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0: Das Wetter. In der Nacht oft klar oder nur locker bewölkt, örtlich bilden sich Nebelfelder. Die Tiefsttemperaturen liegen zwischen 3 Grad in Ostbayern und 17 Grad an der Nordsee. Die Aussichten. Morgen nach örtlichem Nebel meist sonnig und trocken, nur im Westen zum Abend hin einzelne Schauer. Die Höchsttemperaturen erreichen 20 Grad an den Küsten bis 30 Grad im Westen. Am Donnerstag im Westen Regen und einzelne Gewitter, sonst zunächst freundlich bei 18 bis 26 Grad. Soweit zum Wetter. Kommen Sie gut durch die Nacht.
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0: die Zeit. Es ist 6 Uhr. 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
2: Im Studio Holger Dilk. Schönen guten Morgen. Bundesgesundheitsminister Lindemann will die Pflegereform wie geplant morgen auf den Weg bringen, auch wenn SPD und Union sich bisher nicht einig sind. Das hat ein Sprecher von Lindemann bestätigt. Jana Klonikowski.
3: Die SPD droht weiter mit einer Blockade der Pflegereform und fordert Nachbesserungen. Sie will etwa eine Begrenzung der Kosten für Pflegebedürftige erreichen. Das lehnt die Union bisher ab. Deswegen gab es zuletzt auch mehrere Krisengespräche. Daran beteiligt waren neben Lindemann offenbar auch Kanzler Merz, Vizekanzler Klingbeil und Kanzleramtschefin Waken. Die Pflegeversicherung steckt tief in den roten Zahlen. Die Reform soll die finanzielle Lage verbessern.
2: Der Deutsche Pflegerat fordert eine umfassende Überarbeitung der geplanten Pflegereform, etwa bei den höheren Hürden für Pflegegrade. Der Pflegebedarf verschwindet dadurch nicht, warnt Verbandspräsidentin Christine Vogler im Redaktionsnetzwerk Deutschland. Keine Entspannung bei der Flussschifffahrt in Deutschland, die Pegel sind weiter viel zu niedrig. Imme Kasten.
4: Ja, am Rhein etwa sind zuletzt wieder Rekordtiefststände erreicht worden und das macht es weiter schwierig, Güter per Schiff über die Flüsse zu transportieren. Die Konsequenz, LKWs dürfen noch länger auch sonntags auf den Autobahnen unterwegs sein. Erste Bundesländer wie NRW oder Baden-Württemberg setzen die Verbote bis mindestens Ende Oktober aus. Dennoch fürchtet die Wirtschaft einen erheblichen Schaden durch das anhaltende Niedrigwasser.
2: Aus Angst vor digitaler Gewalt wie Deepfakes verändern viele Frauen ihr Verhalten im Internet. 2/3 sagen in einer Studie des Deutschen Frauenrats, dass sie weniger Bilder von sich teilen oder insgesamt auf einige Online-Aktivitäten verzichten. Bei der Batteriezellenproduktion will VW enger mit einem chinesischen Hersteller zusammenarbeiten. Geplant sind 3 Gemeinschaftsunternehmen in der Slowakei, Spanien und Marokko. Ziel: mehr Batterien für E-Autos in Europa herstellen. VW will dafür knapp 500 Millionen Euro investieren.
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5: Mit KI-Support. Viele Wolken gibt es heute früh, vor allem im Norden, und meistens bleibt's trocken. Später verzieht sich der Nebel in vielen Ecken, dann wird's oft freundlich und warm dazu. Die Höchstwerte liegen zwischen 23 und 29 Grad. Morgen startet's stellenweise wieder neblig, im Westen ziehen später mehr Wolken auf und ab und zu kommt ein Schauer runter, maximal 29 Grad.

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0: Show. Wadi Wadi. Footstep. Genau, war der Opener meiner Sendung.
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0: Dienstag. Dienstag, der 29. September 2026. Ihr hört die Sendung wie immer von montags bis freitags live, der Morgen mit Gernot. Und unlive in der Nacht von 3 Uhr bis 6 Uhr ran immer die Wiederholung vom Vortag. Na, die Stunde ist bei mir definiert, ja, strukturiert. Zur Vollen gibt's Nachrichten, Sport und Wetterbericht in kompakter Variante, wie sie es gehört, in einem Radiosender. Na, dann in der 20. Sendeminute ist ein kleiner Beitrag. Um halb dann die Wetteraussichten und 10 nach halb schauen wir mal, wer heute als VIP ja, Geburtstag hat. Genau. Musikalischerseits gibt es bei mir immer Musik der 50er, 60er, 70er und 80er Jahre. So meistens ein bisschen gucke ich über den Tellerrand, ein bisschen davor auch noch. Ja, ja, und danach, ja, es kommt schon mal der ein oder andere aktuelle Titel mit rein, aber nicht ganz so häufig. Ne? Also die Charts rauf und runter dudeln, das machen andere Radiosender, das mache ich nicht. Nein, nein, nein, bei mir gibt es gestandene Unterhaltungsmusik und zwar in der Sprache immer im Wechsel. 1:1, sprich immer einen deutschsprachig gesungenen, gefolgt von einem nicht deutsch gesungenen Titel. Dazwischen, na klar, die aktuelle Uhrzeit. Logisch in der Morgensendung. 6 Uhr und 8 Minuten haben wir es. 8 Minuten nach 6. Und somit hören wir jetzt was Deutsches. Ne? Show Wadi Wadi fing an mit Footstep in Englisch und jetzt hören wir einen schnuckeligen Song. Gestern hatten wir die auch im Programm, aber nicht mit dem gleichen Titel. Logisch, die Rede ist von Siv Inger. Ich hab es gern, ja. Das ist die deutsche Cover-Variante von den Carpenters, ne? Top of the World. Noch nie gehört, wa? Nee, ich bis zum letzten Wochenende auch nicht. Ich wusste das nicht, dass das Ding tatsächlich auch in Deutsch gab, ja? Na gut, hören wir uns gemeinschaftlich an. Ich find's schön, dass wir zusammen Kaffee schlürfen. Das Einzige ist, wir sollten vielleicht jeder eine eigene Tasse haben, ja? Dass nicht ihr immer aus meiner Tasse mitschlürft. Das hat nämlich den Nachteil, dass es sehr schnell alle ist. Prost!

Top of the World, ja, von den Carpenters hier mal in der deutschen Fassung. Ja, ja, ja, der eine oder andere wird gerade geschmunzelt haben. Kenne ich nicht. Ja, kannte ich bis zum Wochenende auch nicht, ne? Aber die Sif Inger, die ist mir durchaus ein Begriff mit vielen Titeln. Wir werden sie in den nächsten Tagen nochmal durchaus hören mit dem einen oder anderen Song. Ne? Nicht immer mit dem gleichen, ja, das wäre ja langweilig. Aber dann generell mit vielleicht dem, ja, die hat ja noch ein bisschen mehr auf der Pfanne, wie wir ja wissen. Ihr Lieben, 6 Uhr und 12 Minuten, das wollte ich sagen. 3 Minuten vor Viertel 7. Conway Twitty hatte ich gestern auch schon im Programm, ebenfalls mit einem anderen Titel. Diesen, den wir jetzt hören, den Kern kannte ich bis dato nur von Shaken Stevens aus den 80ern. Na klar, es war mir bewusst, Shaken Stevens hat sehr viele Titel nachgesungen aus der Rock'n'Roll-Ära, 50er, 60er Jahre, ne? Und dass er den hier auch auf der Pfanne hatte, das war mir bewusst. Und wo das Original herkommt, das hören wir uns jetzt an. Mona Lisa, ne? Conway Twitty.

0: 1958 hat das Conrad Twitty von sich gegeben und 1981 der Shaken Stevens dann. Na, viele andere auch haben sich den Titel zur Brust genommen, aber das fällt mir jetzt sofort ad hoc ein aus dem Hirn. Sowas hast du auch, Gernot? Naja, ich habe sogar zwei Hälften, ja? Die eine Hirnhälfte und die andere Hirnhälfte. Wieso hast du zwei? Ganz einfach. Die eine ist lieb und artig und die andere ist böse und gemein.
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0: 6:16 haben wir es. Eine Minute nach 6:45. Stefan Waggershausen singt mir aus der Seele. Du bist mir total egal. Oha, okay.
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0: Stefan Wackershausen, du bist mir total egal. 6 Uhr und 21 Minuten, 9 Minuten vor 6:30 haben wir's. Jetzt gibt's den versprochenen Beitrag und dann Ingrid und 2 for 2. Richtig. Gibt's doch in Deutsch, wa? Irgendwie, warte mal, fällt mir noch ein. Rosanna, genau, die Rosanna hat das Ding gesungen. Rosanna Rocci, du schaffst, nee, umgedreht, das schaffst du nie, singt sie in Deutsch. Wir hören jetzt das Original von Ingrid. Aber erst der Beitrag. Mit einer Aktion in Wildwestmanier hat ein spanischer Motorradpolizist am Dienstag einen Lastwagen zum Stehen gebracht, dessen Fahrer sich während der Fahrt Heroin gespritzt und das Bewusstsein verloren hatte. Wie ein Polizeisprecher in der Provinz Girona nördlich von Barcelona mitteilte, war der Lastwagen der Motorradstreife aufgefallen, weil er von einer Seite der Straße zur anderen schwankte. Befehlen zum Anhalten ignorierte der Fahrer. Als der LKW auf einer Autobahnauffahrt langsamer wurde, sprang der Polizist aufs Trittbrett des Lastwagens, kletterte in die Fahrerkabine und brachte das Fahrzeug zum Halten. Der Fahrer befand sich den Angaben zufolge im Delirium. Blut tropfte von seinem Arm. Eine Spritze lag auf dem Boden. Seinem Beifahrer steckte die Spritze noch im Arm.
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0: Tür vor Tür. Guck an, Ingrid, das schaffst du nie, singt das Ding Rosanna Rocci in Deutsch. Werden wir wahrscheinlich demnächst mal hören. Wir haben 6 Uhr und 26 Minuten. Das macht ganz genau 4 Minuten vor 6:30. Jetzt gibt es so ein kleines bisschen zum, dann auch mal langsam ein Auge zumachen. Wehe, passt schon auf, ihr müsst raus, ihr müsst bald auf der Maloche, ne? Aber trotzdem, musikalischerseits ist es jetzt so. Und zwar, Markus kennt ihr ja alle, ja, ich will Spaß, ja, und dann, wir wissen, kostet Benzin auch 3,10 €, da sind wir schon lange drüber, schon lange. Egal, nee, den nicht. Er hatte noch so eine Art Nachfolgehit, der hat es nicht ganz so erreicht, aber dennoch ein richtig guter, ja, merklicher Erfolg gewesen. Und zwar, kleine Taschenlampe brennt, das Ding hören wir uns jetzt an. Wo ist er? Hier ist er.
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0: etwas ruhiger als ich gebe Gas und will Spaß und sowas alles. Aber dennoch eine schöne Melodie. Markus und kleine Taschenlampe brennen. 6 Uhr und 30 Minuten haben wir es, ganz genau 6:30 jetzt in der Zwischenzeit. Wir hören jetzt die Wetteraussichten und ein paar Verbrauchertipps wie immer. Und dann gibt's die Classics mit Wings of an Eagle. Bitteschön.
1: Mit KI-Support. Viele Wolken gibt es heute früh, vor allem im Norden, und meistens bleibt's trocken. Später verzieht sich der Nebel in vielen Ecken, dann wird's oft freundlich und warm dazu. Die Höchstwerte liegen zwischen 23 und 29 Grad. Morgen startet's stellenweise wieder neblig, im Westen ziehen später mehr Wolken auf und ab und zu kommt ein Schauer runter, maximal 29 Grad.

0: The Classics aus den Niederlanden mit Rings auf ein Eagle. So ist richtig. Genau. 6:34, 4 Minuten nach 7:30 haben wir es jetzt. Der nächste Song, den wir jetzt hören, ist mir von Andrea Jürgens überhaupt nicht bekannt gewesen, dass die den eingesungen hat. Ich kannte den eher vom Jürgen Markus. Ne? Die Rede ist von, ja, okay, der ist nicht ganz so bekannt wie eine neue Liebe ist wie ein neues Leben, aber man darf ja die einzelnen Interpreten nicht nur auf einen Titel immer fokussieren. Ne? Die haben ja meistens viel, viel mehr gesungen. Ne? Die Uhr geht vor, du kannst noch bleiben. Ne? Kenn ich von Jürgen Markus durchaus, aber Andrea Jürgens hat auch den Titel mal aufgenommen. Und das Ding hören wir uns jetzt an. Und danach gucken wir mal, wer heute Geburtstag hat. Also, die unvergessene Andrea Jürgens.
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Gucken wir mal, wer hat denn heute Geburtstag? Wir hatten heute am 29. September oder hätte vielmehr, wie auch immer, Lech Walesa, ja? Walesa, ja, so heißt er, genau, richtig, richtig. Der wird heute 83 Jahre alt. Ich kann mich gut entsinnen. Damals, er war ein absoluter Vorreiter und auch Gründer, ne? Mitbegründer da, Solidarność da in Polen, für einen Sozialismus mit Marktwirtschaft. Ja, naja, hat fast geklappt, fast geklappt. Der hat heute Geburtstag. Dingens auch, ne? Hier, der italienische Politiker und Unternehmer Silvio Berlusconi, ja, 1936 geboren, verstarb 2023 im Alter von 86 Jahren. Der hätte heute auch Geburtstag gehabt. Wen haben wir noch auf der Agenda? Gucken wir mal. Karl-Heinz Köpke, ne, der Chefsprecher der Tagesschau, 1922 geboren, ist mit 68 Jahren 1991 verstorben. Dann haben wir noch Margot Hilscher, ja, die deutsche Schlagersängerin und Schauspielerin, 1919 geboren, ist ganze 97 Jahre alt geworden und 2017 verstorben. Wer ist noch erwähnenswert? Gucken wir, sind ja immer eine ganze Menge. Ach hier, na klar, Mensch, musikalisch müssen wir auf jeden Fall erwähnen. Jerry Lee Lewis, der US-amerikanische Rock'n'Roll- und Country-Musiker, ne? Der 1935 geboren und ist mit 87 Jahren 2022 verstorben. Ne? Musikalischerseits hören wir ihn jetzt und zwar mit dem Geburtstagsständchen Great Ball of Fire. Da ist er, Jerry Lee Lewis.

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1: Wenn man mehrere Titel von ihnen sieht oder ihn live gesehen hat auf der Bühne oder auch bei den alten Aufzeichnungen, da sieht man immer, was der mit dem Klavier gemacht hat. Man hat dann aber gedacht, so das arme Klavier, ob es das Musikstück noch übersteht, geschweige denn das ganze Konzert, der hat die im wahrsten Sinne des Wortes, ich nutze mit Absicht jetzt das Wort, das Klavier bearbeitet. Aber wirklich, das waren immer schöne Stücke, ne? Aber kam tatsächlich dufte Mucke bei raus. Jerry Lewis, heute Geburtstagskind des Tages, Great Balls of Fire. Wir haben es 6:43 in der Zwischenzeit, 6:43. Alle, die jetzt los müssen auf Malore, wünsche ich einen schönen Dienstag. Wir hören uns dann morgen zum Wochenteiler wieder, ne? Viel Spaß auf dem Maloche, lasst euch nicht ärgern. Und alle anderen, die weiterhin mir zuhören, hören jetzt Fancy. Ja? Okay, den hatte ich gestern auch schon mal im Programm und ebenfalls mit einem deutschen Song. Diesmal wieder das gleiche in grün, nur den gleichen Song natürlich, nicht einen anderen. Wir kennen die Nummer im Englischen von den Pet Shop Boys, ja? Always on my mind. Aha, guck an. Und den hören wir jetzt in Deutsch von Fancy. Doch ich habe dich geliebt. Fancy, gleich in wenigen Sekunden geht's los.
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0: Fancy mit der deutschen Variante von Always on my mind von den Pet Shop Boys in Englisch gesungen. Und hier, wie gesagt, doch, ich habe dich geliebt. Genau, 6 Uhr und 47 Minuten haben wir, 2 Minuten nach 6:45. Der Philipp Amthor, ja, in aller Munde, ihr wisst ja, der da. Naja, ihr wisst schon, wo man schon schmunzelt, wenn man ihn sieht alleine, ja, und gewisse Gedanken in sich hegt. Ich habe die gleichen Gedanken, wir haben wahrscheinlich vermutlich alle die gleichen Gedanken, wenn wir den sehen, ne? Die Nummer mit dem Strandkorb, naja, die ist dann doch nach hinten losgegangen. Es hat er das Ding wieder entfernen lassen und zurückgeschickt, da wo es herkam. Ja, ja, nach Mecklenburg-Vorpommern, an den Strand. was willst du dazu sagen, ja? Warte, ich kann es anders erzählen. Moment, man könnte doch das auch mal so sagen. Alles, was die CDU so gerade veranstaltet, ist kostenlose Werbung für die Alternative für Deutschland. Anders kann man es nicht ausdrücken. Also, liebe CDU, bitte macht weiter so. Ihr treibt die Wähler scharenweise Richtung AfD. Was mich natürlich wieder freut, ne? Ich bin ja nicht nur ein schadenfreudiger Mensch, sondern ich bin auch bekennendes AfD-Mitglied, habe ich doch oft genug gesagt. Wollte ich nicht jeden Tag wieder raushängen lassen, ihr wisst das. Aber was soll ich machen? Ihr seht's doch selber. Ihr seht's doch selber, ne? Die CDU tut wirklich alles dafür, dass die AfD noch mehr Mitglieder bekommt und noch mehr Wähler. Ja. Danke, liebe CDU. Und wir brauchen nichts dafür bezahlen. Bitte weiter so. Jetzt haben wir eine schöne Nummer, die wir eigentlich von der Middle-of-the-Road-Formation kennen. Chirpe, chirpe, chip, chip. Aber von Chris Roberts gesungen. Ja, und zwar in Englisch. Völlig richtig.
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Ja, sehr selten, ne? Chris Roberts in Englisch zu hören. Chirpa Chirpa Cheep Cheep mit einem Titel von Middle of the Road. 6 Uhr und 52 Minuten haben wir es in der Zwischenzeit. 8 Minuten trennen uns vor der 7 Uhr Marke. Spielen wir noch zwei? Ja, spielen wir noch zwei. Erstmal spielen wir Udo Jürgens mit Gefeuert. Bitteschön.

Gefeuert. Ja, kann ich nicht werden, bin mein eigener Chef. Wird nicht, ne? Mit feuern. Wenn, dann bin ich derjenige, der mich selber feuert. Überhaupt die Idee. Owen Paul haben wir noch. My favorite. Rest of Time. Und dann gibt's die Nachrichten, Sport- und Wetterbericht in kompakter Variante. Die 7 Uhr Nachrichten, denn wir haben 6 Uhr und 56 Minuten. 4 Minuten trennen uns noch vor der 7 Uhr Marke. Und ich würde mich dann freuen, mit frischem Kaffee, ja, also euch begrüßen zu dürfen. Und ja, heute dürft ihr mir den Kaffee dann einschenken. Nicht? Nee? Na gut. Alles muss ich selber machen. Bis gleich, ihr Lieben. Dranbleiben.

0: die Zeit. Es ist 7 Uhr. 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
2: Im Studio Holger Dilk. Schönen guten Morgen. Die Pflegereform soll trotz des aktuellen Streits in der schwarz-roten Koalition wie geplant morgen auf den Weg gebracht werden. Das hat ein Sprecher von Bundesgesundheitsminister Lindemann gesagt. Die SPD fordert weiter Nachbesserungen. Sie sieht strukturelle Probleme durch die Reform nicht gelöst. Zu dem Thema wurden kurzfristig nochmal mehrere Krisengespräche zwischen Union und SPD angesetzt. Zu Ergebnissen ist bisher nichts bekannt. Der Deutsche Pflegerat fordert eine umfassende Überarbeitung der geplanten Pflegereform, etwa bei den höheren Hürden für Pflegegrade. Der Pflegebedarf verschwindet dadurch nicht, warnt Verbandspräsidentin Christine Vogler im Redaktionsnetzwerk Deutschland. Aus Angst vor digitaler Gewalt verändert ein Großteil der Frauen ihr Verhalten im Internet. Zu dem Schluss kommt eine Studie des Deutschen Frauenrats. Colin Mock.
3: 2/3 sagen demnach, sie teilen weniger Bilder von sich oder verzichten insgesamt auf einige Online-Aktivitäten. Bei jungen Frauen ist die Quote sogar noch höher. Jede 5. zwischen 18 und 39 hat außerdem bereits Erfahrungen mit sexualisierten Deepfakes, also mit KI-erstellten Fotos oder Videos gemacht. Der Frauenrat fordert, die Plattform mehr in die Pflicht zu nehmen. Nicht die Frauen müssten aus dem Netz verschwinden, sondern die problematischen Bilder.
2: Keine Entspannung bei der Flussschifffahrt in Deutschland. Die Pegel sind weiter viel zu niedrig. Am Rhein sind zuletzt wieder Rekordtiefstände erreicht worden. Daher bleibt etwa in Nordrhein-Westfalen und Baden-Württemberg das Sonntagsfahrverbot für Lastwagen noch bis Ende Oktober ausgesetzt. In Brandenburg steht jetzt das höchste Windrad der Welt. Die Anlage in Schipkau ist 365 Meter hoch und damit fast so hoch wie der Berliner Fernsehturm. Sie soll ab November Strom erzeugen und dank der größeren Höhe etwa doppelt so viel Energie liefern wie herkömmliche Windräder.
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4: Mit KI-Support. Viele Wolken gibt es heute früh vor allem im Norden, sonst steckt stellenweise noch Nebel drin. Im Lauf des Tages bleibt es dort meist trocken, dazu wird es in vielen Ecken richtig warm, mit Höchstwerten zwischen 23 und 29 Grad. Morgen ziehen im Westen öfter Wolken durch und später kommt da vereinzelt ein Schauer runter, sonst bleibt es meist sonnig bei maximal 29 Grad.

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0: Der King of Rock'n'Roll, Rockhula Baby, war der Opener der zweiten Stunde meiner Sendung.
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0: Dienstag, der 29. September 2026. Ihr hört die Sendung Der Morgen mit Gernot, wie immer. Montags bis Freitags live von 6 bis 9 Uhr und unlive von 3 Uhr in der Nacht bis 6 Uhr ran. Die Wiederholung vom Vortag. Die Stunde ist strukturiert. Zum Anfang mit Nachrichten, Sport und Wetterbericht in kompakter Variante. Wie ihr es gewohnt seid, logisch. Dann in der 20. Sendeminute ein kleiner Beitrag. Um halb den Wetterbericht nochmal. Und 10 nach halb schauen wir, wer heute Geburtstag hat. Auch den musikalischen Wechsel von Deutsch in Nicht-Deutsch kennt ihr seit Jahren bei mir. Und das ist auch gut so. Ja, für jeden ein bisschen was dabei, außer so für Heavy Metal, Iron Maurer. Da habe ich nichts bei. Oh. Und ums, Musik habe ich auch nicht bei. Was für Musik? Na, ums. Kennst du nicht? Und die aktuellen Charts werden bei mir auch nicht rauf und runter gedudelt. Ja, nee, da gibt es ja hunderte von Sendern, die das machen. Sollen sie es tun. Viel Spaß dabei. Bei mir gibt es gestandene Unterhaltungsmusik und zwar immer einen deutschsprachig gesungenen, gefolgt von einem nicht deutschsprachig gesungenen Titel. Dazwischen die aktuelle Uhrzeit, logisch in der Morgensendung und zack ist der Drops, so wird wie lutscht. 7 Uhr und 7 Minuten haben wir, 7 Minuten nach 7 und nach dem King of Rock'n'Roll in Englisch, hör mal was Deutsches. Oha, damals schon, in den 80ern, so ein bisschen Pieken ohne Ende. Konnte man musikalisch ja auch schon, ne? Und zwar Geier Sturzflug und Besuchen Sie Europa, solange es noch steht. Mann, der Text ist ja aktueller denn je. Denken die meisten, aber keine Panik. Ich kann euch versichern, der gute Russe wird niemals Deutschland angreifen. Was will er mit dem? Vielleicht betonieren und ein Parkdeck drauf machen? Das wäre eine Lösung. Wer das gewollt hätte, dann würden genau 3 Minuten ausreichen und zack würde Deutschland nicht mehr existieren. Aber auch gar nichts mehr, wenn er es will. Ne? Also bleibt mal entspannt, quatsch nicht so ein dämliches Zeug. Und der gute Russe, mein Freund, 40 Jahre lang hat er uns beschützt. Er wird mich auch weiterhin beschützen. Vor so einem kapitalistischen Klassenfeind und vor irgendwelchen Kriegstreibern. Danke dafür nochmal im Nachhinein. Ne? Geier Sturzflug, besuchen Sie Europa und euch einen schönen Tag. Moin, moin, ihr Lieben.

0: Aber ich kann euch beruhigen, den Knall werdet ihr nicht hören. Denn so ein Atombombenangriff, da hört man den Knall nicht mehr. Der ist dann vorbei. Da kommt dann der Spruch, hast du den Knall nicht gehört, wa? Der kommt dann tatsächlich zur Geltung. Den wirst du auch nicht mehr hören. Ne? Na gut, wie auch immer, macht euch mal keine Gedanken. Mit Sicherheit nicht. Ja? Diese ganze Kriegsrhetorik ist blödet, ihr Quatsche. Absolute dämliches, ihr Quatsche. Niemals nicht würde der Russe tatsächlich erstens die NATO angreifen und zweitens auch Deutschland nicht. Aber eins muss man ihm lassen. Er steht jetzt da und reibt sich die Hände und sagt, wann sind die Deutschen blöd? Und da hat er recht. Da hat er recht. Okay, aber ich soll ja nicht so viel politisieren und so, nee, dann bin ich wieder der mit dem Weltuntergangsstimmungsgequatsche. Also lassen wir das. Aber, naja, so ein bisschen, ja, wie war das doch gleich? Sie hätten mich auch anrufen können. Ach, habt ihr nicht mitbekommen, ne? Lavrov, der Außenminister, der Russische, hat sich getroffen mit dem Herrn von uns da, der auch denselben Posten begleitet. Naja, sie hätten mich auch anrufen können. Da fällt ja nichts mehr ein. Monty Special, Don't Be So Shy. Und das Ganze hier um 7:13, 2 Minuten vor Viertel 8.
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0: Moti Special aus den 80ern mit Don't Be So Shy. Um 7 Uhr und 16 Minuten, eine Minute nach Viertel 8, haben wir es in der Zwischenzeit schon. Ja? Jetzt gibt es wieder einen schönen Oldie. Habe ich ja sowieso viele. Ja, ja, ich habe nur schöne Oldies. Ja, selbstverständlich. Im Original von The Cloud, ja, und Substitute hören wir das Ding jetzt in Deutsch mit der Vorzeigeschweizerin Paola. Ich bin kein Hampelmann. Doch, ich schon. Ach so, Paola nicht. Ja, das stimmt, das kann ich bestätigen. Aber ich schon, ich will's ja sein. Ich bin's gerne.
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0: Substitute von The Cloud und hier in der deutschen Fassung mit Paola. Ich bin kein Hampelmann. 7 Uhr und 21 Minuten, 9 Minuten vor halb 8 haben wir's. Höchste Zeit für den kleinen Beitrag und dann gibt's Steve Arrington und Feel Surreal. Aus Eifersucht auf einen Hund verschwand Katze Fufu vor 8 Jahren. Jetzt kehrte sie triumphierend zu ihrem Frauchen nahe der sizilianischen Stadt Ragusa zurück, berichtete die italienische Zeitung Corriere della Sera am Montag. Das Timing hätte besser nicht sein können. Der einstige Rivale, der Hund, war eingeschläfert worden, weil er krank war. Fufu, die vermutlich die gesamte Zeit über in der Gegend geblieben ist, hatte den Tod des Hundes mitbekommen und entschieden, zurückzukommen und sich wieder als Herr aufzuspielen, sagte die Besitzerin Maria liebevoll.
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0: Steve. Steve Arrington und Feel So Real. Flotte Mucke zum Wachwerden hier in der Sendung. Der Morgen mit Gernot um 7 Uhr und 26 Minuten haben wir es. 4 Minuten vor 7:30. Ihr Lieben, die hübschen Maywatt-Schwestern, die hatten einen schönen Song, nicht nur einen, aber den hier meine ich jetzt, Rio de Janeiro, ne? Und den hören wir uns jetzt mal in Deutsch an vom Tony Holiday. Ihr wisst schon, der da mit Tanze Samba mit mir und so. Ah ja, der mit bürgerlichen Namen, so heißt, wie ich gerne heißen würde, gerne wollen. Was für ein Ding? Naja, Rolf-Peter Knigge. Knigge heißt der wirklich, er hieß er wirklich, tatsächlich. Tony Holiday und Rio de Janeiro. Du hast einen Knick in der Optik, mein Freund. Gerlot. Das kann sein.
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0: Ach, was schön. Maywort im Englischen und hier in der deutschen Fassung mit Tony Holiday und Rio de Janeiro. 7:30 Uhr, ganz genau halb acht. Halbzeit meiner Sendung Der Morgen mit Gernot. Wir hören uns die Wetteraussichten und wie immer schließen sich ein paar Verbrauchertipps an, beziehungsweise können, sage ich immer, weil ja manche mir zuhören, die haben einen Sender eingeschaltet, der hat gar keine Werbung. Gibt's auch, na klar. Schön oder nicht schön, je nachdem. Ist ja Geschmackssache, ne? Und dann hören wir zusammen alle Eddie Murphy und Party All the Time. Aber zunächst das Wetter.
1: Mit KI-Support. Viele Wolken gibt es heute früh vor allem im Norden, sonst steckt stellenweise noch Nebel drin. Im Lauf des Tages bleibt es dort meist trocken, dazu wird es in vielen Ecken richtig warm, mit Höchstwerten zwischen 23 und 29 Grad. Morgen ziehen im Westen öfter Wolken durch und später kommt da vereinzelt ein Schauer runter, sonst bleibt es meist sonnig bei maximal 29 Grad.

0: Eddie Murphy und Party All the Time. 7:36, 6 Minuten nach 7:30 haben wir's. Jetzt hören wir wieder mal ein schönes Medley, ja? Habe ich auch sehr viele im Programm, wie ihr ja wisst, ne? Fantasy hat auch mehrere Medleys. Das hier finde ich ganz gut, ja? Schöner Disco Fox, 4 Minuten 42. Spaß mit Fantasy und dem Fantasy Medley.
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Schauen wir mal. Der 29. September ist heute. Wer hatte oder hätte heute oder hat oder hätte, hat und hätte, hätte, hatte, hätte, hätte Fahrradkette. Wer hätte, hätte Fahrradkette heute Geburtstag? Richtig. Lech Walesa, der polnische Politiker und Friedensnobelpreisträger, der wird heute ganze 83 Jahre alt. Wir kennen ja, also die Älteren unter uns, alle die Geschichte mit Solidarność und haben neidisch, stellenweise als DDR-Bürger, neidisch rübergekickt, was damals in Polen so vor sich ging. Ja, ja, ja, ja, ja, ja. Okay, ja, jetzt gucken wir wieder neidisch darüber, was da die in Polen machen gegen die EU, ne? Ja, kannst du mal sehen. Also, herzlichen Glückwunsch, Lech Walesa. So, und Friedensnobelpreisträger ist er auch und mit Recht. Mit Fug und Recht. Silvio Berlusconi, der hätte heute auch Geburtstag gehabt, der italienische Politiker und Unternehmer, verstarb aber im Jahr 2023 im Alter von 86 Jahren. Wen haben wir noch auf der Agenda? Karl-Heinz Köpke, ne? Der Chefsprecher der Tagesschau. Ich habe ihn damals immer ganz gerne gesehen. Ja, die Mauer war ja noch zu und da war alles in Ordnung. Aber heute? Nee, gerne guckt das nicht mehr. Nee, lass mal. Wenn ich mich belügen will, dann mache ich das hier in der Sendung mit mir selber. Margot Hilscher, die deutsche Schlagersängerin und Schauspielerin, hätte heute auch Geburtstag gehabt, ist im biblischen Alter von 97 Jahren 2017 verstorben. Wen haben wir noch? Na klar, Jerry Lee Lewis, US-amerikanischer Rock'n'Roll- und Country-Musiker, 1935 geboren, verstarb mit 87 Jahren im Jahr 2022. Den lassen wir jetzt auch singen, aber nicht mit Great Balls of Fire, hatten wir letzte Stunde, nein, Wall Lotter Shaking Going On. Die Nummer hören wir jetzt. Herzlichen Glückwunsch auch allen anderen Geburtstagskindern, die heute ihren Purzeltag haben. Und ihr wisst ja, das ein oder andere Mal, ne, sage ich ja dazu, trinkt Wein mit im Namen der Ortsgruppe Goldbrand. Ich soll ja nicht, ne? Ich will hier noch arbeiten.

0: Aus dem Jahr 1957 ist die Nummer Shaking, was für ein Teil? Oh, oh, oh, Lotta, Shaking Going On. 7:47, sprich 3:48. Mensch, heute hat man noch gar keine Country-Musik, wa? Fällt mir gerade ein. Na, das holen wir da sofort nach. Das holen wir sofort nach und am liebsten, muss ich sagen, höre ich gerne deutsche Country-Musik, weil ich den Text da natürlich verstehe, ne? Also nichts gegen englischsprachig gesungene Country-Musik. Nein, nein, das habe ich damit nicht sagen wollen. Und ihr wisst, um die Jungs aus Maschen südlich von Hamburg gelegen, Truckstop, die haben es echt drauf, mit Country-Musik zu glänzen. Old Texas Town, die Westernstadt, hören wir diesmal. Und noch mit der Originalbesetzung, damals mit Rainer Bach. Der ist übrigens immer noch aktuell unterwegs mit einem der Jungs von Truckstop im Duett, hätte ich beinahe gesagt. Ja, im Format Du und Ich oder so ähnlich. Und das richtig gut. Den ein oder anderen Song haben wir hier schon gehört. Wenn nicht, demnächst wieder bei mir in der Sendung Der Morgen mit Gernot zu hören. Hier noch die erste schöne Aufnahme, mit der sie tatsächlich auch in der Hitparade beim Dieter Thomas Heck zugegen waren. Ne? Hören wir gleich in wenigen Sekunden. Geht's los.
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0: Nicht schlecht, Herr Specht, für unsere Countryliners und Western-Freunde. Truckstop und Old Texas Town, die Westernstadt. Die Nummer gibt's auch in Englisch eingesungen. Spüren wir ein andermal. Nicht schlecht. Ihr Lieben, wir haben 7 Uhr und, naja, es geht auf die 53 zu. Wir nehmen ja immer die zukunftsträchtige Zeit, sprich 7 Minuten, trennen uns noch vor der 8 Uhr Marke. Wir werden mal die Schlagzeile jetzt ein bisschen erhöhen in Richtung rocklastige Klänge mit den Stranglers und All Day and All of the Night. Na, bitteschön.
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0: Rocklastige Klänge mit den Stranglers und All Day and All of the Night. Wir haben 7 Uhr und gleich 56 Minuten. 4 Minuten trennen uns vor die 8 oder vor der 8 Uhr Marke. Jetzt gibt's noch ein bisschen weichgespülte Mucke, ein bisschen fürs Herz. Die Liebe liegt sowieso, singt Maite Kelly. Und dann werden wir informiert mit Nachrichten, Sport und Wetterbericht in kompakter Variante. Und ich würde mich freuen, wenn einer von euch Geizhälsen endlich mal Kaffee nachschenkt. Warum ist stets und ständig meine Kaffeetasse leer und eure voll? Da müssen wir heute Abend in der Männergruppe mal drüber reden. Ne? Ja, gruppendynamisch auswerten. Ne? Ihr wisst schon, mit Demokratie und Finger hoch. Wer ist für Kaffee bei Gernot in der Tasse und wer nicht? Hallo? Was segnet da die Daumen runter? Was ist das denn für eine Nummer? So nicht. Das ist Schiebung und irgendwie... Wollen wir das per Briefwahl machen? Nicht? Gernot, du bist böse. Stimmt. Montag bis Freitag von 6 bis 9. Bis gleich, ihr Lieben. Gerade sitzen und dranbleiben.
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0: die Zeit. 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
2: Im Studio Holger Dilk. Schönen guten Morgen. Bundesgesundheitsminister Lindemann will die Pflegereform wie geplant morgen auf den Weg bringen, auch wenn SPD und Union sich bisher nicht einig sind. Das hat ein Sprecher von Lindemann bestätigt. Jana Klonikowski.
3: Die SPD droht weiter mit einer Blockade der Pflegereform und fordert Nachbesserungen. Sie will etwa eine Begrenzung der Kosten für Pflegebedürftige erreichen. Das lehnt die Union bisher ab. Deswegen gab es zuletzt auch mehrere Krisengespräche. Daran beteiligt waren neben Lindemann offenbar auch Kanzler Merz, Vizekanzler Klingbeil und Kanzleramtschefin Waken. Die Pflegeversicherung steckt tief in den roten Zahlen. Die Reform soll die finanzielle Lage verbessern.
2: Die Menschen in Deutschland rücken nach der Corona-Pandemie wieder stärker zusammen. Das ist zumindest das Ergebnis einer Bertelsmann-Studie. Die versucht, den Zusammenhalt mit mehreren Faktoren abzubilden. Silas Quiring.
4: Ja, die Befragten bewerten zum Beispiel ihre sozialen Beziehungen oder ihre Bereitschaft, Verantwortung für andere zu übernehmen. In beiden Bereichen sind die Werte im Vergleich zur letzten Studie vor 3 Jahren gestiegen. Auch das politische Interesse ist so hoch wie nie. Gleichzeitig bleibt das Verhältnis zum Staat angespannt. Das Vertrauen in die Bundesregierung liegt weiter auf einem Tiefstand. Der Gesamtwert ist unterm Strich besser als zum Ende der Pandemie, liegt aber noch unterm Niveau von davor.
2: Die Innenminister der Europäischen Union denken wohl darüber nach, in Ausnahmefällen das Asylrecht einzuschränken. Die Bild-Zeitung berichtet von Plänen, wonach der Zugang zu Asylverfahren verweigert werden soll, insbesondere wenn große Flüchtlingsströme gezielt herbeigeführt und als politisches Druckmittel genutzt werden. Mehrere Bundesländer setzen das Sonntagsfahrverbot für Lkw weiterhin aus. Nordrhein-Westfalen und Baden-Württemberg behalten die Maßnahme wegen der niedrigen Flusspegel bis Ende Oktober bei. Das Verbot war vergangenen Monat gelockert worden, um Transporte vom Wasser auf die Straße zu verlagern. Bei der Batteriezellenproduktion will VW enger mit einem chinesischen Hersteller zusammenarbeiten. Geplant sind 3 Gemeinschaftsunternehmen in der Slowakei, Spanien und Marokko. Ziel: mehr Batterien für E-Autos in Europa herstellen. VW will dafür knapp 500 Millionen Euro investieren.
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5: Mit KI-Support. Viele Wolken gibt es heute früh vor allem im Norden, sonst steckt stellenweise noch Nebel drin. Im Lauf des Tages bleibt es dort meist trocken, dazu wird es in vielen Ecken richtig warm, mit Höchstwerten zwischen 23 und 29 Grad. Morgen ziehen im Westen öfter Wolken durch und später kommt da vereinzelt ein Schauer runter, sonst bleibt es meist sonnig bei maximal 29 Grad.

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0: Hat Frank Zander auch aufgenommen, das Ding, ne? Frank Zander. Finde ich aber gut, ne? Und hier Dark Souls im Original mit Barbara Streisand. 8 Uhr und 7 Minuten aber. 7 Minuten nach 8. Herzlich willkommen zur dritten und letzten Stunde meiner Sendung.
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0: Da ist er, da ist er, der berühmte Dienstag. Genau, Dienstag heißt Dienstag, weil Gernot Dienst hat. Oh Mann, der hat der schon wieder, ne? Ja, genau, ja, ja, ist richtig. Ich weiß, als ich morgens das Radio eingeschaltet habe, habt ihr euch tatsächlich die gleichen Worte gedacht. Der schon wieder. Nicht so schlimm, nicht so schlimm. Da muss man durch, also logisch, wenn man Frosch werden will. Genau. Ihr Lieben, der 29. September 2026 ist heute. Genau, meine Sendung gibt es montags bis freitags live von 6 bis 9 Uhr und nicht live von der Nacht, in der Nacht von 3 bis 6 Uhr immer als Wiederholungssendung vom Vortag. Zur vollen Stunde wird er informiert mit Nachrichten, Sport und Wetterbericht in kompakter Variante. In der 20. Sendeminute haben wir einen kleinen Beitrag und um halb dann den ausführlichen Wetterbericht mit den Daten vom Wetterfrosch Kurt aus Berlin-Tegel. 10 nach halb gucken wir, wer ihn ausgeben muss, weil er Geburtstag hat und musikalischerseits kennt ihr meinen Fairness-Filter? Berühmt, berüchtigt, achtet er drauf, dass es immer einen deutschsprachig gesungenen, gefolgt von einem nicht deutschsprachig gesungenen Titel gibt. Das immer im Wechsel. Und dazwischen darf der Quatschkopf hinter den beiden Mikrofonen mal die Uhrzeit nennen. Macht er auch. Macht er in regelmäßiger Zuverlässigkeit. Nach Dark Souls mit Barbara Streisand hören wir was Deutsches. Vom Ted Herold und der besingt seine kleine Linda. Die Little Linda. Ich stell mich noch mal vor und dann singt der gute Teddy.
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0: Harald Schubrink, ja, so hieß er mit bürgerlichen Namen. Wir kennen ihn natürlich unter seinem Pseudonym Ted Herold und Little Linda. 8:12, ein paar Sekündchen fehlen noch, dann ist es 8:09. Wir bleiben mal so ein bisschen in dem Rhythmus, ja, im Rock'n'Roll-Rhythmus, genau. Adam and the Ant, wir singen, ja, ich denke mal, durchaus den bekanntesten Song von dieser Formation, Goody Two Shoes.
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0: Schöne Nummer. Flott, flott, flott. Nix zum Einschlafen hier. Adam and the Ants und Goody Two Shoes. 8 Uhr und 16 Minuten haben wir es. Eine Minute nach Viertel 9. Gunter Gabriel singt jetzt Oh, nur mit dir. Und ich finde den Text so schön, was der alles da so singt. Ja, ja, ja. Neckig, neckig, neckig. Die Melodie ist durchaus bekannt vom Altmeister der Country Music Johnny Cash und Don Gibson, Oh, long so me. Und Gunter Gabriel mit dem Schalk im Nacken hat einen duften Text drauf gemacht. Hören wir gleich, in wenigen Sekunden geht's los.
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0: Mit wem möchte ich als Eskimo erfroren sein? auf sowas muss das mal kommen. Gunter Gabriel mit Schalke im Nacken. Ja, ja, so kennt man ihn. Ja, ja, ja, mit Herz und Schmerz. Herz und Schnauze. So war er, so war er. Oh, nur mit dir. 8:20 in der Zwischenzeit. 10 Minuten vor 8:30. Jetzt gibt's den versprochenen Beitrag und dann die Fine Young Cannibals und Good Thing. Na, bitte.
1: Jede Minute, die man lacht, verlängert das Leben um eine Stunde, verrät eine chinesische Weisheit. Dieser Zusammenhang lässt sich nicht exakt nachweisen. Nichtsdestotrotz hat die norwegische Universität der Wissenschaft in einer Studie festgestellt, dass Menschen mit Humor eine deutlich höhere Lebenserwartung haben. Denn Lachen ist eine Art Sport für den Körper. Bis zu 300 Muskeln werden dabei angespannt. Zudem wird das Glückshormon Endorphin ausgeschüttet und die Produktion des Stresshormons Adrenalin unterdrückt. Zu guter Letzt werden durch das Lachen auch Antikörper für die Immunabwehr gebildet. So kann man Bakterien und Viren quasi weglachen.
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0: Die Fine Young Carnivals und Good Thing. Um 8 Uhr und 24 Minuten, 6 Minuten, trennen uns noch vor der halb neun Marke. Wir wenden uns gleich den Wetterdaten zu vom Wetterfrosch Kurt. Der hat sie schon rübergeschoben. Aber erst hören wir noch einen schnuckeligen Song. Und zwar aus dem Jahr 1978. Oh, weit alt, aber immer wieder gerne gehört. Tatsächlich, ja, ja, ja. Die Gruppe Elefant hatte damals eine Sängerin, die hieß Ute. Nämlich Freudenberg. Richtig. Und ihr größter Song bis heute ist und bleibt die Jugendliebe. An alle Ossis, zurückgelehnt und ein bisschen in Erinnerung schwelgen. Was haben wir da nachgetanzt? Ich sag's euch. Auch Gernot, ne? Bis sie mir dann ins Ohr flüstert hat. Wieso hast du eigentlich vor dem Tanzen nicht deinen Schlüsselbund abgelegt? Gernot, die Sendung bleibt jugendfrei.
1: Ich hab gar keinen Schlüsselbund bei. Ach so, ja, ja, ja. Du bist so doof.
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0: Und, war das schön oder war das schön?
1: Ja, nicht schlecht. Ute Freudenberg und ihre Gruppe Elefant, ihre damalige Jugendliebe. Schöne Nummer. 8:30 Uhr, ganz genau 8:30 Uhr haben wir's. Wir wenden uns jetzt den Wetterdaten zu und dann gibt's ein paar Verbrauchertipps oder auch nicht. Und dann eine schöne Nummer von Arabesque, Marie Gobet. Schöne Nummer. Im Deutschen singt die Gabi Baginski, ja, ebenfalls Marie Gobet, aber wir hören das Original mit Arabesque. Und die eine Sängerin kann man durchaus auch sogar erkennen. Na? Und zwar die gute Sandra. Völlig richtig. So, nun gucken wir mal, was denn der Kurt nun wieder alles auf dem Kerbholz hat. Zumindest wettertechnisch. Ihr wisst ja, der Wetterfrosch aus Berlin-Tegel, der unkt mir immer die 16 Temperaturen, die aktuellen 16 Temperaturen, also 16 Landeshauptstädte der 16 Bundesländer zu. In alphabetischer Reihenfolge sieht's da wie folgt aus. Berlin 13 Grad und sonnig, Bremen 15 Grad und bewölkt, in Dresden 14 Grad sonnig, Düsseldorf 15 Grad und Nebel, Erfurt meldet 11 Grad und sonnig, zweimal stark bewölkt bei 16 Grad in Hamburg und 15 Grad in Hannover. Kiel hat 15 Grad stark bewölkt in Magdeburg. 14 Grad bewölkt, Mainz 17 Grad wechselnd bewölkt. Und jetzt gibt's Sonne. Einmal in München bei 10 Grad und einmal in Potsdam bei 12 Grad. Saarbrücken hat 14 Grad und heiter, Schwerin 14 Grad stark bewölkt, in Stuttgart 12 Grad und sonnig und wie immer zum Schluss Wiesbaden 17 Grad und Sonne pur. Die Wetteraussichten lesen sich wie folgt. Heute wird es in Deutschland ungewöhnlich warm. Meist sonnig bis leicht bewölkt und überwiegend trocken. Im Norden, verwechsel nie den Dativ mit dem Genitiv, du weißt schon, ne? Im Norden kann es an der Nordsee einzeln Schauer geben. Die Höchstwerte liegen etwa zwischen 20 und 30 Grad. Guck an, im Westen, Südwesten örtlich noch höher. Au, Watte, da kriegst du ja, packt die Badehose ein und völlig neue Bedeutung. Wobei, eigentlich müsste man dann singen, zieh die Badehose aus, Gernot. Danke, lieber Kurt, und bis morgen dann. Ja, Arabesque, wie alles angekündigt.
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0: Schöne Mucke zum Mitschunkeln von links nach rechts. Ja, und die leichten Tanzschritte, oder für die leichten Tanzschritte vielmehr. Arabesque und Marie Gobet um 8 Uhr und 37 Minuten, 7 Minuten nach halb 9. Jetzt haben wir noch einen schnuckeligen Song und dann gucken wir mal, wer heute Purzeltag hat. Im Original kennen wir die Nummer von Alan Ceretti, ja? Tu si la unica donna per me. Oh, Italienisch, guck an. Wir kennen da auch eine Nummer von Klaus Denso oder Hoffmann und Hoffmann in Deutsch, ne? Da heißt der Titel Alles, was ich brauche, bist du. Jetzt hören wir eine deutsche Variante von Claudia Jung mit gleichnamigem Songtitel.
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Guck an, wer hat am 29. September Geburtstag? Unter anderem Lech Walesa, ja, der polnische Politiker und Friedensnobelpreisträger wird heute ganze 83 Jahre alt. Ja, ich kann mich entsinnen, wie das damals losging, wo er mit Solidarność Geschichte geschrieben hat. Silvio Berlusconi, der italienische Politiker und Unternehmer, 1936 geboren, verstarb 2023 im biblischen Alter von 86 Jahren. Des Weiteren haben wir zu vermelden, hier, Karl-Heinz Köpke, ja, den habe ich sehr gerne gesehen. Da habe ich tatsächlich noch Tagesschau geguckt. Heute wird mir das im Traum nicht einfallen, so eine Lügenpresse anzugucken. Guck ich seit 25 Jahren schon nicht mehr. Nee, das lassen wir mal lieber, ne? Aber, wie gesagt, Karl-Heinz Köpke, da waren die Nachrichten noch seriös gesprochen und mit neutralem Inhalt. 1922 geboren, verstarb er 1991 mit 68 Jahren. Die deutsche Schlagersängerin und Schauspielerin Margot Hilscher, 1919 geboren, ist 2017 aber mit 97 Jahren von uns gegangen. Toll, toll, schönes Alter, muss man auch erstmal alles hinbekommen. Und wen haben wir noch? Musikalischerseits wird uns jetzt das Geburtstagsständchen halten. Der US-amerikanische Rock'n'Roller und Country-Musiker Jerry Lee Lewis, ja, der das Klavier tatsächlich, ich sag mal, liebevoll in Anführungsstrichelchen vergewaltigt hat. Im wahrsten Sinne des Wortes. Da gibt es reichlich Aufnahmen, müsst ihr euch mal anklicken. Er hat es echt drauf mit dem Klavier umzugehen. Ne? 1935 geboren, 2022 ist er mit 87 Jahren von uns gegangen, hat uns dufte Musik hinterlassen, unter anderem gleich den folgenden Song, Great Balls of Fire, Jerry Lee Lewis. Allen anderen Geburtstagskindern selbstverständlich auch alles, alles, alles Gute zum Purzeltag und hier singt der Jerry.

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1: Mit Hacken und alles sowas. Jerry Lewis hat er das Klavier bearbeitet, im wahrsten Sinne des Wortes. Great Balls of Fire, er hätte heute Geburtstag gehabt. 8 Uhr und gleich 46 Minuten, eine Minute nach 8:45. Nochmal ein schnuckligen Song für unsere Country, Lions und Western, Freunde. Setzt euch in Stetson auf, jetzt geht's los mit Larry Schuber und seinen Mannen Western News.

0: Der unvergessene Larry Schuber und seine Mannen Western Union aus Berlin, der liebe Gott, der muss ein Cowboy sein. Es gibt noch einen lieben Gott, der heißt Gunter Gabriel, hieß vielmehr. Schade, dass er nicht mehr unter uns ist. Und der Sven, der Sohn von ihm, der hat mir eben eine Nachricht geschickt. Ohne Quatsch, ich veralbe euch nicht. Pass auf, hier, horch zu.
1: Liebe Grüße an Gernot. Ich bin gerade auf der Autobahn und höre deinen Radiosender und ich muss sagen, sehr, sehr geile, super geile Musik, ja. Also super geil. Also wie gesagt, schönen guten Morgen und ich wünsche euch viel Spaß mit Gernot an den Regler. Hier ist Sven Gabriel.
0: Kein Hut, kein Scherz, ja? Maywood und Rio, danke, lieber Sven. Gute Fahrt für dich. Wir müssen unbedingt mal zusammenkommen. Deine Stimme wäre perfekt für eine Radio-Voice. Super, ich bin ja bald vom Glauben gefallen. Ich dachte eben, Gunter Gabriel spricht mal hier rein.
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0: die hübschen Mädels von Maywood und Rio um 8 Uhr und 54, na, da gleich 55 Minuten, ja? 5 Minuten vor 9, das war's dann wieder für heute. Wir hören uns morgen am Wochenteiler wieder am Mittwoch. Ich wünsche euch einen richtig tollen Tag. Jetzt habe ich noch einen schnuckligen Song bis an meinen Outdoor-Titel, den ihr ja kennt. Gunter Gabriel und Deutschland ist. Das ist der Outdoor-Song seit Monaten bei mir, wie ihr wisst. Bis ran an diesen haben wir noch die Moonbeats und der Hit auf Hitmix Medley. Wie immer, einen schönen Dienstag, schönen Sonnchen und ich mache die zünftige Verabschiedung und freue mich auf morgen ab 6 Uhr. Diener nach links, Diener nach rechts. Tschüss, tschüss ihr Lieben, macht's Schmugge, euer Gernot aus dem sonnendurchfluteten Märkisch-Oderland. Und Sven Gabriel, dir eine gute Fahrt. Ha, du hast eine geile Stimme. Ha.
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0: die Zeit. Es ist 6 Uhr. 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
2: Im Studio Holger Dilk. Schönen guten Morgen. Die gesetzliche Pflegeversicherung steckt tief im Minus und deshalb will Bundesgesundheitsminister Lindemann von der CDU jetzt den Rotstift ansetzen. Heute soll ein entsprechender Gesetzentwurf durchs Kabinett. Finn Rebesell-Freundlieb.
3: Strukturelle Reformen sollen erst später kommen. Dafür soll eine Kommission Vorschläge erarbeiten, so zumindest Lindemanns Vorhaben. In der Koalition sorgt das aber für Streit. Die SPD will kein reines Sparpaket und droht deshalb mit Blockade. Hinter den Kulissen wurde bis zuletzt verhandelt. Ob und über was Kanzler Merz und seine Ministerinnen und Minister letztendlich abstimmen, ist weiter offen.
2: Wird das Elterngeld doch nicht gekürzt? Das hat Bundesfamilienministerin Prien gegenüber dem Redaktionsnetzwerk Deutschland in Aussicht gestellt. Anna Löwer.
4: Prien ist demnach dafür offen, die Bezugsdauer des Elterngeldes bei 14 statt 12 Monaten zu belassen. Noch wird laut Prien über verschiedene Reformmodelle beraten. Außerdem will die Ministerin im ersten Halbjahr 2027 ein Konzept für ein Familienpflegegeld vorlegen. Das soll dann Menschen finanziell unterstützen, die für die Pflege von Angehörigen vorübergehend aus dem Beruf aussteigen.
2: Der Fahrgastverband Pro Bahn kritisiert die geplante Erhöhung des Deutschland-Ticketpreises. Das soll laut Rheinischer Post um 4 Euro teurer werden und dann knapp 67 Euro kosten. Angesichts des Tankrabatts für Autofahrer fordert der Verband auch einen Rabatt für Nutzer des Deutschland-Tickets. AfD-Spitzenkandidat Siegmund will sich im Dezember im Landtag von Sachsen-Anhalt zum Ministerpräsidenten wählen lassen. Das hat er jetzt angekündigt. Wie genau das klappen soll, ist unklar. Noch laufen Gespräche, inwieweit das BSW eine AfD-Minderheitsregierung unterstützen will. Die Berliner Linken Spitzenkandidatin Ehreib ist Mitglied in einem Verein gewesen, der vom Verfassungsschutz beobachtet wird. Die sogenannte Rote Hilfe wird als linksextremistisch eingestuft. Ehreib ist nach Parteiangaben vor ihrer Spitzenkandidatur aus dem Verein ausgetreten.
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5: Mit KI-Support. Nebel gibt es am Morgen noch stellenweise, sonst ist es oft trocken und nur wenig wolkig. Zum Nachmittag ziehen im Westen mehr Wolken auf und am Abend kann da vereinzelt ein Schauer runterkommen. Die Höchstwerte liegen heute zwischen 20 und 30 Grad. Morgen bleibt es erst freundlich, später kommen von Westen her mehr Wolken rein. Im Westen wird es dann öfter nass, maximal 26 Grad.

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0: cool war. Ja, CCR mag ich sehr gerne. Ihr wisst ja, habe ich etliche Titel mit in der Rotation drin. War der Opener meiner Sendung
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0: Da ist er, da ist er. Der Mittwoch, der Wochenteiler. Der letzte Tag meiner Sendung im September. Richtig. Der 30. September 2026. Und wie immer gibt es die Sendung Der Morgen mit Gernot live Montag bis Freitag von 6 bis 9 und unlive dann mitten in der Nacht von 3 Uhr bis 6 Uhr ran als Wiederholungssendung vom Vortag zu hören. Zur vollen Stunde werdet ihr informiert mit Nachrichten, Sport und Wetterbericht in kompakter Variante. Dann in der 20. Sendeminute ein kleiner Beitrag, um halb den Wetterbericht nochmal. Und 10 nach halb gucken, wer heute Geburtstag hat. Musikalischerseits der stete Wechsel von deutschem, nicht deutsch gesungenem Liedgut und dazwischen die aktuelle Uhrzeit, nenn ich Fairnessfilter. Ja, 6 Uhr und 8 Minuten, 8 Minuten nach 6 und nach CCR. Hören wir was Deutsches. Fancy singt Feuer und Eis. Ja, das Ding hat er selber in nicht Deutsch gesungen. Und zwar Slice Me Nice ist es in Deutsch. Na klar, kennen wir, wissen wir und finden wir schön. Ich finde es schön, dass ihr da seid und bedanke mich mit einem tiefen Diener. Das Einzige ist, in gebückter Haltung nach vorne schiel ich mit dem Kopf zur Seite gucken. Wer von euch füllt denn mal meine Tasse auf? Leer! Kein Kaffee drin? Moin, moin.

0: Slice Me Nice in Deutsch mit Fancy, Feuer und Eis. 6 Uhr und 12 Minuten haben wir es, 3 Minuten vor Viertel 7. Show Wadi Wadi mit ihrem durchaus bekanntesten Song. Den hören wir uns jetzt an, Under the Moon of Love.
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0: Show, Waddy Waddy, mit Aufwachmusik. Under the Moon of Love. Ja, um 6 Uhr und 15 Minuten. Ganz genau, Viertel 7 haben wir es oder auch Viertel nach 6 genannt. Jetzt gibt's endlich Frühstück. Genau, ja. Müsli? Nein. Gesundes Frühstück mit Vollkorn und sowas alles? Nein. Weit gefehlt. Das richtige Frühstück. 7 Tafeln Schokolade. Was? Ja, und wenn die Sehnsucht erwacht, auch manchmal 8. Das singt uns jetzt der Schlagertitan Bernhard Brink.
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0: 7 Tafeln Schokolade und Bernhard Brink um 6 Uhr und 20 Minuten. 10 Minuten trennen uns vor der 6:30 Marke. Jetzt gibt's den versprochenen Beitrag und dann Schöneburger aus den 80ern mit London Beat und I've Been Thinking About You.
1: Mehrere Dutzend Kaninchen haben heute eine Autobahn in den Niederlanden blockiert, wie die niederländische Nachrichtenagentur ANB berichtete. Entwischen die Tiere auf der A50 in der Nähe von Arnheim aus dem Anhänger eines Lastwagens, der eine Reifenpanne hatte. Unterstützt von Tierschützern und einem Tierarzt fingen die Feuerwehr die Kaninchen wieder ein.
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0: London Beat und ich bin thinking about you um 6 Uhr und 24 Minuten. 6 Minuten trennen uns noch vor der 6:30 Marke. Stefan Waggershausen, ja, ist ja durchaus bekannt. Und Viktor Laszlo, da denkt man an einen Mann, ne? Nee. Es gibt tatsächlich auch den Vornamen für eine Dame. Und die singt jetzt zusammen mit Stefan Waggershausen. Das erste Mal tut's noch weh. Aha, ein Schelm, der dabei Lustiges denkt. Ha.
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0: Stefan Waggershausen, das erste Mal tat's noch weh mit Viktor Laszlo zusammen, die hier eine Dame ist, ja, Viktor. René gibt's übrigens auch und André gibt's auch als Dame, was es nicht alles so gibt, ne? Ja, ja, sonst sind ja Namen eigentlich spezifisch und man merkt dann eher schon, ah, das ist ein typisch weiblicher Vorname oder das ist ein typisch männlicher Vorname. Hier bei Viktor hätte ich es auch nicht gedacht, ne? Na gut. Viktoria, das hätte ich auch verstanden. Nee, sie heißt Viktor. Na gut, gut, gut, gut, gut, gut, gut. Alles schön. So, ihr Lieben, wir haben es 6:30 Uhr, genau 6:30 in der Zwischenzeit. Wir hören das Wetter jetzt und ein paar Verbrauchertipps. Anschließend gibt es Spin Doctors und Two Princes. Aber erst das Wetter.
1: Mit KI-Support. Nebel gibt es am Morgen noch stellenweise, sonst ist es oft trocken und nur wenig wolkig. Zum Nachmittag ziehen im Westen mehr Wolken auf und am Abend kann da vereinzelt ein Schauer runterkommen. Die Höchstwerte liegen heute zwischen 20 und 30 Grad. Morgen bleibt es erst freundlich, später kommen von Westen her mehr Wolken rein. Im Westen wird es dann öfter nass, maximal 26 Grad.

0: rocklastige Klänge hier am frühen Morgen, weil hier wir waren. Ja, jetzt ist doch der letzte Wache geworden, glaube ich, ne? Die Spin Doctors und The Two Princes um 6.35 Uhr, 5 Minuten nach 6:30 in der Zwischenzeit. Die Sif Inga, die haben wir schon am Montag und gestern auch im Programm gehabt. Logischerweise immer mit einem anderen Titel. Den hier habe ich auch das ein oder andere Mal schon gespielt gehabt und wir hören ihn erneut. Nicht so schlimm. Louf und Trojan Horse ist das englische Vorbild und die deutsche Variante von Sif Inga heißt Komm und spiel mit mir. Und danach gucken wir mal, wer heute Posteltag hat.
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Gucken wir mal, wer am 30. September Geburtstag hat oder hätte, ne? Als erstes die deutsche Entertainerin, Schauspielerin und Autorin Desiree Nick. Ja, 70 Jahre wird sie heute schon. Kannst du mal sehen. Ja. Mark Bolan, ja, der britische Musiker von T-Rex, ja, der hat heute auch Geburtstag. Der singt gleich das Geburtstagsständchen. Ja, ist allerdings, ihr wisst ja, 1977 im Alter von 29 Jahren gegangen. Na? Trotzdem ist er gleich akustisch zu hören. Ralf Siegel, der weit über 1000 Titel komponiert hat, wird heute ganze 81 Jahre alt. Guck an, der deutsche Schlagerkomponist und Musikproduzent. Des Weiteren Michaela, aha, genau der. Bata Illich, der hat heute auch Geburtstag, wird 87 Jahre alt. Des Weiteren wissen wir natürlich, die Fans warten schon drauf. Den musst du erwähnen, Gerd, und den musst du auch erwähnen. Na klar, mach ich. Der österreichische Komponist und Sänger Udo Jürgens hätte heute auch Geburtstag gehabt. Ihr wisst ja, 2014 ist er im Alter von 80 Jahren verstorben. Haben wir noch wen? Na klar, da ist doch noch wer. Da war doch noch wer. Wer war denn da noch? Ja? Der Kaugummi-Hersteller, kennt man den? Wrigley's? Ja, kennt man. Der hätte heute auch Geburtstag gehabt. 1861 geboren und verstarb 1932 im Alter von 70 Jahren. Und nun, wie schon angekündigt, hören wir T-Rex mit der heißen Liebe. Hot Love.

Der Frontmann von Tyrannosaurus Rex oder auch kurz T-Rex genannt, Mark Bolan, hätte heute Geburtstag gehabt. Hot Love, einer seiner vielen, vielen bekannten Songs hier in Vertretung als Geburtstagsständchen für die Geburtstagskinder des Tages. Wir haben 6 Uhr und 46 Minuten, eine Minute nach 6:45. Jetzt gibt es eine schöne Nummer im Original, oder zumindest einer der ersten auftretenden Interpreten dieses Songs war Selma Houston. Ja? Die Communards haben das Ding auch gesungen, ne? Mit Jimmy Somerville, ihr wisst schon. Ne? Und zwar geht es um den Titel Don't Leave Me This Way. Und in Deutsch gibt es die Nummer auch von der Diva, von der Schlager-Diva schlechthin. Ihr wisst schon,

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1: Das sag ich euch, du. Das sag ich euch. Habe wieder nebenbei viele Sachen gemacht und schon hat er wieder ihr Pendelle. Marianne Rosenberg, so kannst du nicht gehen. Wir haben 6 Uhr und 51 Minuten, 9 Minuten vor 7. Kriegen wir noch 2 Titel hin, wa? Ja, locker, locker, locker. Dann nehmen wir erstmal Baby It's You mit den Promises. Okay, wie sich das anhört, hören wir jetzt gleich.

0: Mensch, haben wir die Stunde auch geschafft zusammen, wa? Siehst du, die erste ist rum, ne? Wir schreiten also unaufhaltsam Richtung Halbzeit, ja? Na, ein bisschen ist noch, 35 Minuten noch, dann ist Halbzeit der ganzen Woche und noch Halbzeit meiner Sendung. Aber erstmal ist es 6.55 Uhr, 5 Minuten vor 7. Jetzt werdet ihr gleich informiert mit Nachrichten, Sport und Wetterbericht in kompakter Variante, damit ihr gut informiert in den Tag kommt. Und dann würde ich mich freuen, wenn wir uns zur zweiten Stunde auch wieder hören, beziehungsweise die, die jetzt praktisch noch nicht zuhören, weil sie den Radiowecker zu 7 Uhr gestellt haben, selbstverständlich mit meinem Radiosender. Was? Ja, genau. Und die begrüßen wir dann aufs Herzlichste zusammen. Machen wir. Bis ran an die Informationen gibt's noch Gigi Anderson und Hallo, hi, Gerlot, du wirst nie singen und Background-Sänger auch nicht. Nicht ein bisschen? Vielleicht mit runtergezogenem Schieberegler vorm Mikrofon? Ja, da darfst du singen. Auch laut? Ja, bis die Nachbarn klopfen. So lange. Bis gleich, ihr Lieben, dranbleiben.
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2: Im Studio Holger Dilk. Schönen guten Morgen. Wer das Deutschland-Ticket nutzt, muss sich wohl darauf einstellen, ab dem kommenden Jahr wieder tiefer in die Tasche greifen zu müssen. Im Gespräch ist laut Rheinischer Post ein Preis von knapp 67 Euro. Silas Quiring.
3: Ja, das wären 4 Euro mehr als bisher. Entscheiden soll sich das Ganze schon heute. In einer Deutschland-Ticket-Arbeitsgruppe beraten Vertreter von Bund, Ländern und der Verkehrsverbände. Eine rein politische Entscheidung ist das nicht mehr unbedingt. Mehrere feste Faktoren werden als Berechnungsgrundlage genutzt, etwa Personal, Energie und allgemeine Betriebskosten, und die sind allesamt gestiegen. Gedämpft wird die Preiserhöhung aber wohl noch, weil zuletzt mehr Menschen das Ticket kauften.
2: Gesundheitsminister Linnemann will die Pflegereform durchboxen. Er will, dass die Bundesregierung die Pläne heute wie geplant beschließt. Die Verhandlungen darüber liefen offenbar bis tief in die Nacht. Der Stand danach unklar. Die SPD hält die bisherigen Pläne für ein reines Sparpaket. Entlastungen für Pflegebedürftige kommen für sie zu kurz. Linnemann sieht die Reform aber nur als schnelle Hilfe, um das System erst einmal am Laufen zu halten. Weitere Schritte sollen dann später folgen. Bundesfamilienministerin Karin Prien hält an ihren Plänen für ein Familienpflegegeld fest. Das Konzept soll im ersten Halbjahr des kommenden Jahres vorgelegt werden, sagte sie dem Redaktionsnetzwerk Deutschland. Damit sollen Menschen unterstützt werden, die für die Pflege von Angehörigen vorübergehend aus dem Beruf aussteigen. In die Regierungsbildung in Sachsen-Anhalt kommt ein wenig Bewegung. AfD-Spitzenkandidat Siegmund hat angekündigt, sich im Dezember im Landtag als Ministerpräsident zur Wahl zu stellen. Wie die dafür nötige Mehrheit zusammenkommen soll, ist unklar. US-Präsident Trump setzt bei künstlicher Intelligenz auf freiwillige Selbstkontrolle statt auf gesetzliche Vorschriften. Die Chefs der großen Tech-Konzerne haben im Weißen Haus eine entsprechende Vereinbarung unterzeichnet. Rechtlich bindend ist die aber nicht.
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4: Mit KI-Support. Nebel gibt es am Morgen stellenweise noch, sonst sind oft nur ein paar Wolken unterwegs und es bleibt trocken. Im Westen ziehen am Nachmittag mehr Wolken rein und am Abend kann auch mal ein Schauer runterkommen. Die Höchstwerte liegen bei 20 bis 30 Grad. Morgen bleibt es meist wolkig, dazu regnet es ab und zu maximal bis 26 Grad.

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0: Was die aus den schönen Elvis-Songs gemacht haben, ja, die Elektronik, sei Dank die Digitaltechnik, ja, schön remasterte Variante von One Broken Heart for Sale. Schöne Stereoaufnahme, hervorragend. Der King of Rock'n'Roll, Mr. Elvis Presley, machte den Opener der zweiten Stunde meiner Sendung.
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0: Mittwoch. Mittwoch, der Wochenteiler ist heute und gleichzeitig der letzte Septembertag. Ich bin nicht ganz das Letzte, ich bin das Allerletzte. Richtig, das allerletzte Aufgebot gegen die schöne alte Morgensendungskultur. Nicht so wie heute, was da alles so. Naja, gut, okay. Gut, lassen wir's, ne? Ich rede doch nicht über die Konkurrenz, mir egal. Die reden ja auch nicht mehr über mich, ne? Gut, dann rede ich über die Konkurrenz auch nicht. Nicht so schlimm. Okay, wie auch immer, ihr Lieben, zur vollen Stunde bei mir gibt's Nachrichten, Sport und Wetterbericht kompakt, ne? In der 20. Sendeminute, wie immer, ein kleiner Beitrag. Und um halb dann dies Wetterle nochmal. 10:30 gucken wir, wer heute Geburtstag hat. Und meine Sendung Hörbar ist montags bis freitags immer von 6 bis 9 Uhr live und unlive von 3 Uhr in der Nacht, wo ich noch Schibu mache. Da läuft die Wiederholung vom Vortag bis 6 Uhr ran. Ne? Meist höre ich mir tatsächlich noch die letzte Stunde so an, da bin ich ja schon wach. Ne? Und dann schüttle ich nur den Kopf und sage, Mann, Quatsch, der ein dämliche Zeug. Aber, was interessiert mich mein Schmarren von gestern, wa? Egal, lassen sammeln den doofen Gernot. Musikalischerseits, wie immer seid ihr gewohnt, meinen Fairness-Filter bedeutet, ich spiele immer einen deutschsprachig gesungenen, ja, da kann ich ja dann mitsingen oder so, nicht? Nee, lieber nicht. Oder anschließend, beziehungsweise dann, gefolgt von einem nicht deutsch gesungenen Song, das kann dann auch durchaus französisch sein oder niederländisch oder japanisch. Ja, selbst das habe ich drauf, also nicht ich, sondern die Sänger, die ich dann spiele als international, ne? Englisch und italienisch und was es da nicht alles Schönes gibt auf der Welt, ne? Und das wechselt sich dann, dazwischen gibt es die aktuelle Uhrzeit und nur wenn ihr lieb seid, dann kriegt ihr noch einen dämlichen Spruch dazu. Den braucht ihr nicht bezahlen, der ist völlig kostenlos, richtig gratis und manchmal auch total umsonst. Na gut, wie auch immer, 7 Uhr und 8 Minuten haben wir es, 8 Minuten nach 7 und nach dem King of Rock'n'Roll, Mr. Elvis Presley, bleiben wir fast bei ihm, na? Denn wir hören eine deutsche Fassung von seinem Song Tiger. Auch Fabian hat den von sich gegeben in Englisch. Wir hören ihn in Deutsch mit Peter Kraus. So wie ein Tiger. Genau die Nummer. Danke fürs Einschütten des Kaffees in meine Tasse und fürs Einschalten des Radios in meiner Sendung Der Morgen mit Gernot. Mann. Wo der diese Kreationen immer hört, ja, dann frage ich mich manchmal auch. Moin.

Das war hinten der Wall eindeutig von Bill Ramsey. Das habe ich genau gehört, ja. Ha, nicht schlecht. Peter Kraus und Tiger. 7:11 in der Zwischenzeit. 8:15 haben wir's. Den Titel Baker Street, ja, den dürften wir ja durchaus kennen, ja, von Gary Rafferty, ne? Richtig. Den gibt's gecovert auch als, oder von vielmehr von der Formation, die sich Undercover nennt, ne? Das Ding hören wir uns jetzt mal an.

0: im Original von Gary Rafferty, die Baker Street. Und hier mit der Formation Undercover. Ja, etwas flotter aufgelegt. Ja, kann man mögen, muss man nicht mögen. Wie auch immer, ne? Musik ist ja eine Geschmackssache, wie wir ja wissen, ne? 7 Uhr und 15 Minuten haben wir es. Genau 7:45 oder auch 7:45 genannt. Roland Kaiser singt jetzt alles, was du willst. Ja, da hätte ich gerade ein Kilo 100-Euro-Scheine. Nee, nicht?
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0: Ja, die Diskussion über Roland Kaiser habe ich gesehen und gelesen. Shitstorm, ja. Den mag ich nicht mehr, der hat für die SPD Werbung gemacht. Ja. Ihr Lieben, guckt euch mal die Geschichte an von Roland Kaiser. Der hat damals schon in der Hitparade beim Dieter Thomas Heck klar und deutlich gesagt, dass er SPD-Mitglied ist. Ne? In reichlich Interviews immer wieder mal gesagt, er ist damit jetzt nicht hausieren gegangen, aber es ist seit Jahrzehnten bekannt, dass er Mitglied der SPD ist. Ne? Wow, ihr allerdings recht habt, ich finde es genauso nicht schön, dass er nun politisch Werbung macht. Da hat er für die Schwesig vor allen Dingen noch, um Gottes Willen. Oh nee, da hat die Manuela. Naja, okay, das ist dann sein Problem. Er kann sich das aber leisten, weil als Millionär ist es egal, für wen du dann Werbung machst. Siehe Dieter Hallervorden. Aber wenn man 2,5 Millionen los wird dadurch, dann kann man auch Werbung für Parteien machen, hinter die man gar nicht hundertprozentig steht, ne? Wie wir ja bei Dieter Hallervorden wissen, ne? Ossi, der abhaut in Westen und ja, ist klar, ja. Das eigentlich alles gar nicht wollte. Na gut, lassen wir das, das wird sonst wieder zu politisch und ich soll ja nicht, aber ich mach's gerne, ne? Okay, Roland Kaiser, alles, was du willst, er wird schon den ein oder anderen Fan doch behalten, obwohl er diesen Quatsch denn mit den Politikern da gemacht hat. Vielleicht sollte man generell das auseinanderhalten. Ne? Ich versuche es auch, ja, immer wieder mal, dass man also Musik dann trennt von Politik. Ne? Das eine ist Unterhaltung und das andere ist halt das tägliche Leben, hätte ich beinahe gesagt. Wir haben es 7 Uhr und 22 Minuten, 8 Minuten vor 7:30. Jetzt gibt es den versprochenen Beitrag und dann hören wir Rick Okasek und Emotion. Bitteschön.
1: Einen brandheißen Heiratsantrag hat eine Hamburgerin ihrem Freund bei der Feuerwehr gemacht. Während des Wachdienstes des Mannes wurde ein Brand in einer Wohnung gemeldet, den der Zugführer offiziell als Übung deklariert hatte, wie die Pressestelle am Freitag einen Bericht der Hamburger Morgenpost bestätigte. Als der Feuerwehrmann sich mit der Drehleiter in den verqualmten 6. Stock hochhieven ließ, erwartete ihn dort seine Braut am Fenster und machte ihm einen Heiratsantrag. Nach kurzer Verwirrung sagte der Feuerwehrmann ja. Kollegen waren in das Komplott eingeweiht und hatten mitgespielt.
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0: Ach, was schön, ne? Das Ding gibt's auch in Deutsch übrigens. Rick Okasek, ja, gibt's auch in Deutsch. Und zwar von keiner geringeren als von Veronika Fischer. Ne? Die hat das Ding tatsächlich in Deutsch geschmettert. Warte mal, wie hieß denn das Ding? Warte mal, die grauen Zellen sind doch nicht ganz wach. Ein Gefühl wie das Leben. Ja, genau, so hat sie das Ding genannt. So, ihr Lieben, jetzt gibt's einen kleinen Gruß. Ja, ich bin zwar keine Gruß- und Wunschsendung, aber bei dem Kerl kann ich keine Ausnahme machen. Da muss ich ja mal eine Ausnahme machen, so wollte ich sagen, ne? Was für ein Kerl? Ich sag's euch, ein ganzer Kerl, ja? Er fährt einen 30-Tonner Diesel und... Was willst du sagen, Gernot? Okay, ganz einfach. Gestern habt ihr einer oder andere schon durchaus mitgekriegt, ja? Der Sven Gabriel. Wer ist das denn? Na, seines Zeichens Sohn von dem großen Country-Meister und Country-Legende aus Deutschland, Gutter Gabriel, ja? Er hat gestern Kontakt zu mir hergestellt, das finde ich sehr schön, danke auch dafür. Und er möchte einen Gruß loswerden, beziehungsweise eher viel mehr an seinen Kumpel, ne? Hoshi. Hoshi heißt er, aus Hohenhameln, ne? Mach ich natürlich, ne? Selbstverständlich, sitzt beim Frühstück und kleckert mit dem Kaffee. Macht nix, Hoshi, geht mir ähnlich, ne? Ganz einfach, ich geb dir mal einen Hinweis. Wenn du Kaffee beim Frühstückstisch nicht verschütten willst, musst du vorher in die leere Tasse einen doppelten reinmachen. Den ziehst du dir rein, dann hörst du auf zu zittern. Und dann schüttest du auch keinen Kaffee mehr weg. Was? Ja. Passend dazu, mein Lieber, gibt's die Konkurrenz. Lieber Sven, danke fürs Melden von Tom Astor. Und er besingt die berühmte Lucille.
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0: Schöne Nummer, wa? Ja, ich weiß, da gibt Chitstrom immer, ne? Oh, nachgesungen und so. Na, was heißt nachgesungen, ne? Das ist eine gute Frage. Wir kennen die Nummer durchaus von Kenny Rogers. Selbst Michael Holm hat eine sehr schöne deutsche Variante draus gebracht, ja? Volker Lechtenbrink hat das Ding auch gesungen. Johnny Hill, Waylon Jennings, Jack Green und selbstverständlich der unvergessene Günter Gabriel. Soll ich die jetzt alle hintereinander spielen? Nein, lieber Sven, selbstverständlich weiß ich das, ne? Aber das Radioprogramm, das macht das hier alleine, ne? Vielleicht morgen, übermorgen oder so, irgendwie. Du musst einfach dranbleiben, öfter mal die Sendung der Morgen mit Gernot hören. Dann merkst du, ach, hier läuft ja Country-Musik, tatsächlich. Natürlich nicht rund um die Uhr, sondern von jedem ein bisschen. Aber ich bin fast der Meinung, mindestens ein Country-Song läuft pro Stunde bei mir in der Sendung. Euch ein frohes Frühstück und vielleicht sollte ich nicht erzählen, was bei euch auf dem Frühstückstisch alles so steht an Zugaben. Eventuell ist das nicht jugendfrei. Wir hören jetzt das Wetter um 7 Uhr und 34 Minuten, 4 Minuten nach 7:30. Ein paar Verbrauchertipps können sich anschließen und bei wem nicht, der hört sofort Emily und Modern Girl.
1: Mit KI-Support. Nebel gibt es am Morgen stellenweise noch, sonst sind oft nur ein paar Wolken unterwegs und es bleibt trocken. Im Westen ziehen am Nachmittag mehr Wolken rein und am Abend kann auch mal ein Schauer runterkommen. Die Höchstwerte liegen bei 20 bis 30 Grad. Morgen bleibt es meist wolkig, dazu regnet es ab und zu maximal bis 26 Grad.

0: Emily und Modern Girl. Ihr hört die Sendung Der Morgen mit Gernot, das Ganze um 7 Uhr und 38 Minuten, 8 Minuten nach 7:30. Ihr Lieben, warte mal, ich probiere mal jetzt hier was. Warte mal, Technik, die Welt begeistert oder so, hieß das ja immer. Sollte funktionieren. Wir gucken mal, wenn wir jetzt hier raufdrücken, dann kriegen wir eventuell einen Gruß von Gunter Gabriel Junior, hätte ich mal gesagt. Schauen wir mal, ob es funktioniert.
1: Den Hörern und dir wünsche ich einen schönen guten Morgen. Also bis dahin, ich gehe jetzt ins Bett. Bye-bye. Hier ist Gabriello.
0: Hat geklappt. Technik, die begeistert. Truckstop und Liebe, Lust und Laster.

0: Truckstop, die Jungs aus Maschen südlich von Hamburg gelegen, liebe Lust und Laster. Genau, jeder sollte ein Laster haben, mein lieber Mann. Da brauchen wir keine PKWs mehr. Ist klar. 7.42 Uhr Minuten haben wir es, 3 Minuten vor 7:45. Wir spielen noch einen kurzen und dann wenden wir uns den Geburtstagskindern des Tages zu. Der King of Rock'n'Roll, Mr. Elvis Presley, hat den Song bekannt gemacht. Die Rede ist von Don't Be Cruel. Wir hören jetzt die Nummer allerdings mal von Shiptrack, ne? Etwas aufgemotzt.
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Na, gucken wir mal, wer heute Geburtstag hat, ne? Oder hätte. Heute ist der 30. September und die deutsche Entertainerin, Schauspielerin und Autorin Desiree Nick, ja, die hätte, oder hat vielmehr, Entschuldigung, hätte, ich wollte ja schon unter, die hat heute Geburtstag und wird ganze 70 Jahre alt. Guck an, Mark Bolan, der britische Musiker, ihr wisst schon, der von T-Rex, der verstarb 1977 im Alter von 29 Jahren, der hätte heute auch Geburtstag gehabt. Vorige Stunde durfte er das Ständchen singen. Des Weiteren der deutsche Schlagerkomponist und Musikproduzent Ralf Siegel, ja, wird heute 81 Jahre alt. Herzlichen Glückwunsch dazu. Bata Illich, der legt noch einen drauf. Der hat heute auch Geburtstag. Der wird heute 87 Jahre alt. Den hören wir gleich mit

Gekündigt macht jetzt Bata Illich in dieser Stunde. Und na klar, wie soll's anders sein mit seinem berühmten und bekanntesten Titel? Mikaela. Na bitteschön.

0: Geburtstagskind des Tages, Bata Ilic und seine berühmte Michaela. 7:51 haben wir es, 8:09. Ihr habt ja gemerkt, ich bin Fan, ja, war ich ja schon immer, das wisst ihr. Von Country Music hört ihr jede Menge bei mir immer in der Sendung, ne? Und selbstverständlich gehört auch der unvergessene Gunter Gabriel dazu. Und wie gesagt, seit gestern, ich wusste das allerdings nicht, ne? Dass es einen Sohn gibt, also wir wussten, dass er Kinder hat, das ist klar, ne? Das kennen ja die Country-Fans zur Genüge, das wissen wir ja. Aber dass es einen Sohn gibt, der die Stimme tatsächlich geerbt hat von Papa, das ist schon, das war der Hammer. Ich habe sehr gerne gestern eine Stunde haben wir telefoniert, der Sven, und das ist ein sympathischer Kerl. Und noch was, der hat tatsächlich den Charakter, wie sagt man, liebevoll, vom Alten geerbt. Der tickt genauso und quatscht auch so wie Gunter Gabriel. Komm, einen haben wir noch, ja? Macht mal die Augen zu jetzt. Und stellt euch Gunter Gabriel vor. Ne? Nicht den Junior jetzt, sondern nur Gunter Gabriel. Und dann hört man auf die Stimme jetzt hier. Pass mal auf, geht los. Ha.
1: Also ich freue mich schon, wenn wir eine richtig gute Live-Sendung machen. Ja, da freue ich mich schon drauf. Ja. Also nochmal liebe Grüße an deine Zuhörer. Und ich finde das richtig geil, was du da machst, Junge. Und ja, und mach weiter so. Ja. Und ich werde jetzt Bubo machen. Ich werde jetzt das Radio leise im Hintergrund laufen lassen. Und werde mich langsam in meine Träume reinschlummern, wenn du verstehst, was ich meine. Also bis dahin. Bye-bye. Bis zum nächsten Mal.
0: Also gibt's da Fragen? Ja? Wenn man es nicht wüsste, dann würde ich sagen, gut, da gab es wieder aufgestanden. Das gibt's nicht. Auferstanden, ne? Fantastisch.

fantastisch. Sven, danke für den Kontakt. Und auch der Ingo, der Liebe, den hergestellt hat. Ich bin völlig happy, ja? Toll. Ja, ja, Gernot, beruhig dich wieder. Naja, man kann ja auch mal sagen, wo man Fan ist, ne? Und ihr wisst ja, Country Music hat seit 7 Jahren bei mir im Programm einen festen Bestandteil. Warum auch nicht? Jetzt hören wir allerdings Michael Jackson und Mr. Paul McCartney und say. Schlaf schön, mein lieber Gunther Junior Sven Gabriel.

entspannte Klänge mit Michael Jackson und Mr. Paul McCartney. Sir, ne, ist er ja geadelt worden von der Queen Elizabeth II. Und somit, ja, Ehre wem Ehre gebührt. Hat er sich auch verdient, ne? Sir Paul McCartney, say. Wir haben 7 Uhr und 57 Minuten in der Zwischenzeit. 3 Minuten trennen uns noch vor der 8 Uhr Marke und den Nachrichten, Sport und Wetterbericht in kompakter Variante, wie immer zur vollen Stunde. Ich würde mich freuen, wenn wir uns in der dritten und letzten Stunde auch wieder und weiter hören. Und bis ran an die Informationen gibt's noch Ronny und die heißen Kartoffeln. Genau, die Hot Potatoes. Was machst du mit dem Fuß? Dir einen kräftigen Drittel hinternehmen vielleicht. Nicht? Ich, wa? Ja, ist klar. Ich hab's aber auch ab und zu mal verdient, muss ich mal dazugeben. Ja. Ich bin der Einzige, der drauf steht. Da am dritten Tritt kriege ich einen Orgasmus. Gernot!

0: die Zeit. Es ist 8 Uhr. 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
2: Im Studio Holger Dilk. Schönen guten Morgen. Das Deutschlandticket könnte bald deutlich teurer werden. Laut Rheinischer Post soll der Preis heute neu festgelegt werden und demnach sind im Gespräch dann knapp 67 Euro statt bisher 63 Euro im Monat. Der Koordinierungsrat von Bund, Ländern, Kommunen und Verkehrsbranche will dann abschließend beraten. Der Fahrgastverband Pro Bahn kritisiert die Erhöhung und fordert einen Rabatt für Nutzer des Deutschlandtickets nach Vorbild des ab Oktober geltenden Tankrabatts. Wird das Elterngeld doch nicht gekürzt? Das hat Bundesfamilienministerin Prien gegenüber dem Redaktionsnetzwerk Deutschland in Aussicht gestellt. Anna Löwer.
3: Prien ist demnach dafür offen, die Bezugsdauer des Elterngeldes bei 14 statt 12 Monaten zu belassen. Noch wird laut Prien über verschiedene Reformmodelle beraten. Außerdem will die Ministerin im ersten Halbjahr 2027 ein Konzept für ein Familienpflegegeld vorlegen. Das soll dann Menschen finanziell unterstützen, die für die Pflege von Angehörigen vorübergehend aus dem Beruf aussteigen.
2: Die Pflegeversicherung steckt tief im Minus. Gesundheitsminister Lindemann will deshalb heute eine Reform durchs Kabinett bringen. Stand jetzt sind sich Union und SPD aber noch gar nicht einig. Die SPD hält die Reform für ein reines Sparpaket und will Pflegebedürftige mehr entlasten. Künstliche Intelligenz macht den Sozialgerichten in Deutschland zu schaffen. Immer mehr Menschen erstellen ihre Klage mit Hilfe von KI. Dadurch nimmt die Zahl der Klagen zu und die enthalten oft Fehler, was für noch einmal mehr Bearbeitungsaufwand an den Gerichten sorgt. Fast jeder zweite Mensch in Europa ist in diesem Jahr schon schlechter oder sehr schlechter Luftqualität ausgesetzt gewesen. In Nordamerika sind es sogar 2/3. Grund für die hohen Werte waren auch die extremen Hitzewellen und Waldbrände in diesem Jahr, so der EU-Klimadienst Copernicus.
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4: Mit KI-Support. Nebel gibt es am Morgen stellenweise noch, sonst sind oft nur ein paar Wolken unterwegs und es bleibt trocken. Im Westen ziehen am Nachmittag mehr Wolken rein und am Abend kann auch mal ein Schauer runterkommen. Die Höchstwerte liegen bei 20 bis 30 Grad. Morgen bleibt es meist wolkig, dazu regnet es ab und zu maximal bis 26 Grad.

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0: Rick Nelson oder seine Freunde oder Fans nannten ihn Ricky Nelson und Poor Little Fool. Das war der Opener der dritten und letzten Stunde meiner Sendung.
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0: Da ist er, da ist er. Der Wochenteiler und der letzte Tag im Sepp. September. Wir haben heute den 30. September 2026. Ihr hört die Sendung Der Morgen mit Gernot. Das ist der Kerl, der gut gelaunt montags bis freitags von 6 bis 9 hier hinter den beiden Mikrofonen sitzt und sich amüsiert wie Bolle auf dem Milchwagen für euch dufte Mucke zu spielen. Wie ihr wisst ja, auch in der Nacht ist meine Sendung zu hören. Genau, als Wiederholungssendung vom Vortag von 3 bis 6 Uhr. So soll's sein. Die Sendestunde ist strukturiert, ja, streng nach dem preußischen Plan, wo ich niemals von abweiche. Gernot, du kriegst eine Pinocchio-Nase. Naja, also fast nie. Jetzt wird sie wieder kürzer. Prima, geht doch. Zur vollen Stunde gibt's Nachrichten, Sport und Wetterbericht in kompakter Variante, wie ihr es gewohnt seid. In der 20. Sendeminute gibt's einen kleinen Beitrag, um halb dann den ausführlichen Wetterbericht mit den Daten vom Wetterfrosch Kurt aus Berlin-Tegel. Der hüpft schon ganz aufgeregt hin und her. Ja, geht gleich los, Kurt, geht gleich los. Um halb bist du dran mit den Daten. Und 10 nach halb gucken wir, wer heute Purzeltag hat, ne? Ab und zu meldet sich dann Gunter Gabriel Junior und sagt neckische Sachen, ja? Wie das hier zum Beispiel. Was hat er jetzt schon wieder auf dem Kerbholz? Bei dem muss man aufpassen, der ist mit allen Wassern gewaschen. Was sagt er diesmal?
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0: Da hat er recht. Gernot? Also nee, jetzt hört's langsam auf hier. Ja, alles klar. Was wollte ich noch sagen? Na klar, der klassische Fairnessfilter ist bei mir im Betrieb. Ambach geschaltet, genau. Bedeutet, ich spiele meinen deutschsprachig gesungenen, gefolgt von einem nicht deutschsprachig gesungenen Titel, dazwischen die aktuelle Uhrzeit und zack ist der Drops so gut wie gelutscht. 8 Uhr und 8 Minuten haben wir's. 8 Minuten nach 8. Und somit hören wir jetzt einen deutschen Titel. Und zwar von Mr. Paul Anka. Der sang nämlich auch in Deutsch, nicht nur in Englisch. Ne? Ja, ich stelle mich also nochmal vor und dann singt der Paul.
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0: Was der da so brüllt, wa? Der Paul Anka mit seiner Elisabeth. Wobei ich möchte auch gerne eine Elisabeth haben. Und ich weiß, dass über 50% der Deutschen auch eine Elisabeth haben möchten. Was? Doch. Denkt mal scharf nach. Die Elisabeth, die wir meinen, die heißt Frau Dr. Alice Elisabeth Weidel. Und wenn die Bundeskanzlerin wäre, siehste, dann wollen wir sie alle.
1: Richtig.
0: Wollen wir's? Sagt mal alle ja. Halt! Boah, ihr brüllt ihr mir die Ohren voll. Ja, Mann. Geht los. Wir haben es 8 Uhr und 12 Minuten. 3 Minuten vor 8:45. Jetzt gibt's ein bisschen Electric Light Orchestra und Twilight. Ach, was schön.

0: ELO, das Electric Light Orchestra mit Twilight. Schöne Mucke. Ah ja, schon 2 Jahre her, da war ich zum Konzert. War schön, war schön, war richtig duftig. Ich habe mich zurückgefühlt in die 80er Jahre und das waren wirklich 2,5 Stunden pure, tolle Erinnerung mit Electric Light Orchestra. Ja, der Saal hat getobt. Wir saßen zwar alle, aber die ersten 8 Takte kamen und zack, waren die 2,5 Stunden die restlichen alle im Stehen. Mit Klatschen und alles drum und dran. Ihr Lieben, wir haben es 8 Uhr und 16 Minuten in der Zwischenzeit. 1 Minute nach 8:45. Die KG Strings aus München. Ja, die Münchner, ich sag mal so immer, die Spider-Murphy Gang 2. Könnte man fast dazu sagen. Die geben sich jetzt die Ehre mit dem Titel Das ist Rock'n'Roll.
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0: Die KG Strings aus München, das ist der Rock'n'Roll. Um 8 Uhr und na gleich 21 Minuten. Ein paar Sekündchen fehlen noch, dann haben wir es 9 Minuten vor 9:30. Jetzt gibt's den Beitrag, den ich versprach. Und dann gibt's If I had a hammer. So ist richtig. Ja, das sage ich mir auch immer, wenn ich morgens vorm Spiegel stehe. Nur, dass in dieser Form das jetzt Trini Lopez von sich gibt. Aber erst der Beitrag.
1: Papagei. Ein Manta braust über die Landstraße. Das Fenster auf der Beifahrerseite ist geöffnet und auf dem Beifahrersitz sitzt ein Papagei. An der Ampel steht ein BMW. Ruft der BMW-Fahrer zum geöffneten Fenster rein: Hey, cool, kann der komische Vogel auch sprechen? Antwortet der Papagei: Woher soll ich das wissen?
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0: Trini Lopez, if I had a hammer, hat er sich verdient, den Applaus. Ja, ja, ja, schöne, schöne, schöne Nummer. Ihr Lieben, jetzt wenden wir uns gleich den Wetterdaten zu. Vom Wetterfrosch Kurt aus Berlin-Tegel. Zuvor hören wir noch eine schnuckelige Nummer von Thomas Anders. Ja? 50% Modern Talking gibt sich jetzt einen Stell-Dich-Ein und zwar in Deutsch. Ne? Wir kennen die Nummer aus dem Englischen von Real Life aus den 80ern, Send Me an Angel. Aber, was halt nix aber nicht CC Top, nein, Thomas Anders. Thomas Anders singt das Ding in Deutsch mit dem Titel Heißkalter Engel, ja? Nicht Eiskalter mit E vorne, sondern mit H vorne. H wie hast du nicht gesehen, ne? Heißkalter Engel. Schöne Nummer. Und dann gibt's die Wetterdaten.
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0: Das Ding hat er ganz, ganz kurz, bevor Modern Talking gegründet wurde, gesungen. Ja? Thomas Anders und Heißkalter Engel. Die deutsche Fassung von Real Life Songs Send Me an Angel. Ihr Lieben, nun ist es soweit. Wir haben es 8 Uhr und 29 Minuten. Eine Minute fehlt noch an 8:30. Trotzdem gibt es jetzt die schicken Wetterdaten. Und zwar vom, wie soll man sagen, präsentiert The Presents by Wetterfrosch Kurt. Was für ein Ding? The Frog. The Frog vom Berlin Tegel. Was? Nein, Gernot. Entspann dich. Bleib ruhig, der Arzt kommt gleich. Okay, die Wetterdaten. Die Wetterdaten vom Kurt, gelesen vom Madre der Moderation, Mr. Gernot hier an den beiden Mikrofonen. Danach ein paar Verbrauchertipps eventuell. Und dann hören wir eine schöne Country-Nummer von Glenn Campbell, ne? Der Rhinestone Cowboy. Aber erstmal die Wetterdaten. Und die hören sich wie folgt an. Die 16 Landeshauptstädte der 16 Bundesländer. Kurt hat gesprochen. Nee, gesprochen hat er ja nicht. Wenn, dann würde ein Wetterfrosch ja nicht sprechen, sondern quaken, wa? Oder unken oder so ähnlich. Geht los. Berlin 13 Grad auflockernde Bewölkung. In Bremen 14 Grad und bewölkt. Dresden 16 Grad bewölkt. In Düsseldorf 19 Grad bewölkt. Erfurt meldet 11 Grad und wechselnd bewölkt. Hamburg 14 Grad und sonnig. Hannover 14 Grad und bewölkt. Kiel 15 Grad wechselnd bewölkt, in Magdeburg 14 Grad bewölkt, Mainz 16 Grad bewölkt, in München 10 Grad und heiter, Potsdam 13 Grad bewölkt, Saarbrücken 17 Grad bewölkt, in Schwerin haben wir es 15 Grad wechselnd bewölkt, Stuttgart 13 Grad und stark bewölkt und wie immer zum Schluss Wiesbaden 16 Grad und bewölkt. Das Wetter sieht wie folgt aus. Heute wird es in Deutschland noch einmal ungewöhnlich warm. Ja? Im Osten vielfach sonnig, etwa 20 bis 25 Grad. Im Westen und Südwesten sonnig bis wolkig, 26 bis 30 Grad. Oha! Im Norden ungefähr 19 bis 24 Grad. Abends im Westen erste Schauer möglich. Morgen am Donnerstag von Westen her deutlich mehr Regen und örtlich Gewitter. Danke, lieber Kurt, für die Daten, für die Wetterdaten und auch danke für den Kaffee, den du eingeschenkt hast. Langsam habe ich das Gefühl, Wetterfrösche sind die einzigen, die an den armen, verdurstenden Moderator hier im schönen Märkisch-Oderland denken und die Tasse Kaffee immer füllen. Danke an der Stelle dafür. Und nu, wie alles besprochen.
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0: Country Musik vom Feinsten hier in meiner Sendung. Der Morgen mit Gernot und Mr. Glenn Campbell und Rhinestone Cowboy um 8 Uhr und na gleich 36 Minuten sogar, 6 Minuten nach 8:30. Was hatten wir heute noch gar nicht? Country Musik. Nein, aber eben gespielt. Gernot, du bist böse. Ja, das stimmt. Montag bis Freitag von 6 bis 9, da bin ich der Böseste. Das stimmt. Und sogar live. Nein, wirklich, was hatten wir heute noch nicht? Herzschmerzmusik. Muss ein bisschen sein, sonst kriege ich Mecker mit die, die sagen, oh, spiel doch mal ein bisschen was fürs Herz. Ja, stimmt, ja, ja. Nicht zu viel, wa? Die Sendung soll ja wach machen und nicht einschlafen, aber so ein bisschen Kuschelmusik muss sein, ja. Und da gibt es einen Meister, der es richtig drauf hat, einsinnige, einfühlsame Musik zu spielen. Und zwar Christian Franke. Ihr kennt ihn alle mit dem berühmtesten Titel, Ich wünschte die Hölle auf Erden. Ich spiele jetzt von ihm mal Du bist die Frau, die ich liebe. Christian Franke ist übrigens der einzige deutschsprachige Sänger hier im deutschen Raum, der das hohe C singen kann, wie er es ja oft genug in seinen Titeln beweist. Unter anderem beim Titel Ich wünschte die Hölle auf Erden. Aber was hier macht, weiß ich jetzt gar nicht. Siehst du, kannst du mal sehen, diese Desinformation von diesem Kerl. Christian Franke, du bist die Frau, die ich liebe. Musik fürs Herz. Muss auch sein.
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0: Und war das schön oder war das schön? Na, war doch schön. Na, ein bisschen Musik fürs Herz, ich weiß. Die Mädels mögen das. Und was die Mädels mögen, mag der Gernot auch. Alter Schleimer. Christian Franke, du bist die Frau, die ich liebe. 8 Uhr und 40 Minuten, 10 Minuten nach 8:30. Warte mal, gleich wenden wir uns den Geburtstagskindern des Tages zu. Wir spielen aber noch einen kurzen vorher, und zwar das Calendar Girl mit Neil Sedaka.
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Na, gucken wir mal, wer heute am 30. September Geburtstag hat oder hätte. Unter anderem die deutsche Entertainerin, Schauspielerin und Autorin Desiree Nick. Sie wird ganze 70 Jahre alt. Ja, herzlichen Glückwunsch dazu. Mark Bolan, der britische Musiker, wir kennen ihn von T-Rex, ja. Der mit 29 Jahren so früh schon von uns gegangen ist, 1977. Den haben wir in der ersten Stunde gehört. Da konnte er die heiße Liebe besingen. Hier Mark Bolan. Und wen hatten wir noch? Ralf Siegel. Ja, der wird heute 81 Jahre alt. Herzlichen Glückwunsch. Der Mann, der den Grand Prix Eurovision de la Chanson maßgeblich mitgestaltet hat. Unter anderem mit Ein bisschen Frieden. Wir erinnern uns. Mit Nicole, ne? Oder auch die Formation Genghis Khan aus der Taufe geholt hat. Bart Ehrlich, ihr wisst schon, Michaela, ne? Haben wir vorige Stunde gehört. Der deutschsprachige Schlagersänger wird heute ganze 87 Jahre alt. Herzlichen Glückwunsch zum Purzeltag. Dann dürfen wir nicht vergessen. Was? Na, der hier, der von Wrigley's. Ach, der US-amerikanische Kaugummihersteller William Wrigley. Ja, der da mit die Kaugummis. Der hätte heute auch Geburtstag gehabt und leider auch nicht mehr unter uns. Der große, unvergessene österreichische Komponist und Sänger Udo Jürgens. Der hätte heute auch Geburtstag gehabt. Und wie wir ja wissen, ist er im Alter von 80 Jahren 2014 leider verstorben. Hören tun wir ihn jetzt trotzdem noch, weil er uns so viele Mucke hinterlassen hat. Und ich wüsste gar nicht, was ich spielen sollte von ihm. Ich nehme ein kleines Medley und gut ist, ne? Hören wir jetzt der erste Sahne-Mix. Udo Jürgens und allen anderen Geburtstagskindern selbstverständlich einen wunderschönen Purzeltag.

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1: Genau, aber bitte mit Sahne, Geburtstagskind des Tages. Udo Jürgens hätte heute Geburtstag gehabt. Der erste Sahnemix in Medley-Form haben wir eben gehört. Und das Ganze um 8 Uhr und na gleich 50 Minuten, 10 Minuten vor 9 in wenigen Sekunden. Vorhin hatten wir Christian Franke gehört. Du bist die Frau, die ich liebe. Hier die nächste Nummer, die hat Christian Franke in Deutsch auch eingesungen. Ewigkeit hieß der Titel. Tommy Steiner auch. Ja. Und wir hören jetzt das englische Original mit Robert Fundegaard. Angel Eyes. Gleich in wenigen Sekunden.
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0: Und war das schön oder war das schön? Ah, sag ich euch. Robert Vandergaard und Angel Eyes. Wir haben es 8 Uhr und 55 Minuten, 5 Minuten vor 9. Ihr könnt jetzt die Großpackung Taschentücher öffnen, 250 Stück und schon mal losheulen wie die Schlosshunde, denn mein einer verabschiedet sich jetzt. Juhu, Jubel, Kreisch, was für ein Ding? Hallo? Sehe ich da etwa Jubelschreie? Das gibt Abzug in der B-Note. Fakt, so geht's nicht. Also, ihr Lieben, ich packe jetzt die Koffer, geh stiften oder mach's wie ein Fisch und schwimm davon. Wünsche euch einen richtig tollen Wochenteiler. Wir hören uns morgen früh am Donnerstag ab 6 Uhr wieder live. Und wer es nicht erwarten kann, ich weiß ja, es gibt ja Fans ohne Ende von mir. Die können mir ab 3 Uhr schon zuhören mit der Sendung hier mit dieser als Wiederholungs. Sendung oder als Aufzeichnung. Ne? Ein bisschen erinnern möchte ich jetzt noch an Ralf Siegel, der ja heute auch Geburtstag hat. Ihr wisst schon, der große Songschreiber, weit über 1000 Titel gehen auf seine Feder. Wir hören ihn selbst singen. Ralf Siegel, der Peter, wird's schon richten. Ich wünsche euch was. Tschüss, bis morgen. Wie immer, die zünftige Verabschiedung, die ihr kennt. Diener nach links, Diener nach rechts. Tschüss, tschüss, ihr Lieben. Macht's Schmugge. Euer Gernot aus dem wunderschönen Märkisch-Oderland. Bis morgen früh. Tschüss.
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2: Hallo, lieber Peter. 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
1: Im Studio Holger Dilk, schönen guten Morgen. Die Bundesregierung will Beschäftigte der Bahn besser vor Angriffen schützen. Das Kabinett will dazu heute ein neues Gesetz beschließen. Es geht vor allem um härtere Strafen. Silas Quiring.
2: Genau, die sollen für Abschreckung sorgen. Wer Schaffner oder anderes Personal angreift, soll künftig mindestens 6 Monate hinter Gitter, in schweren Fällen sogar mindestens 1 Jahr. Zuletzt hatten solche Angriffe immer wieder Schlagzeilen gemacht. Ein Zugbegleiter kam ums Leben. Ebenfalls verabschiedet werden soll die heiß diskutierte Pflegereform. Noch ist aber offen, ob Union und SPD dabei kurz vor knapp doch noch auf einen Nenner kommen.
1: Für die meisten Autofahrer kann der Oktober gar nicht schnell genug kommen. Morgen tritt nämlich der Tankrabatt wieder in Kraft. Die Steuern auf Benzin und Diesel sinken dann um rund 17 Cent pro Liter. An den allermeisten Tankstellen gehen die Preise aber wohl nicht auf einen Schlag runter. Mit 1-2 Tagen Verzug sollte man rechnen, sagt Florian Wagner vom ADAC.
3: Das hat aber damit zu tun, dass die Tankstellen ihren Sprit, der ja noch in den Tanks lagert, teurer eingekauft haben und dementsprechend noch teurer verkaufen wollen. Und sobald dann eben der günstigere Sprit in den Tanks der Tankstellen angekommen ist, wird dann auch dementsprechend dann der Rabatt gültig werden.
1: Das Deutschland-Ticket wird offenbar schon wieder teurer. Laut Rheinischer Post soll der Preis heute neu festgelegt werden. Im Gespräch ist eine Erhöhung um 4 auf dann knapp 67 Euro. Der Koordinierungsrat von Bund, Ländern und Verkehrsbranche müsste den neuen Preis dann noch beschließen. Bundesfamilienministerin Karin Prien zeigt sich offen dafür, die Bezugsdauer des Elterngelds bei 14 Monaten zu belassen. Die geplante Kürzung auf 12 Monate sei für viele Familien schwer umzusetzen, sagte sie dem Redaktionsnetzwerk Deutschland. Die Koalition prüft derzeit diverse Einsparmöglichkeiten. In die Regierungsbildung in Sachsen-Anhalt kommt ein wenig Bewegung. AfD-Spitzenkandidat Siegmund hat angekündigt, sich im Dezember im Landtag als Ministerpräsident zur Wahl zu stellen. Wie die dafür nötige Mehrheit zusammenkommen soll, ist unklar.
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4: Das Wetter. Nach örtlichen Nebelfeldern startet der Tag vielerorts sonnig oder locker bewölkt und trocken. Später bleibt es in den meisten Regionen freundlich. Nur im Westen ziehen mehr Wolken auf und örtlich sind Schauer möglich. Die Temperaturen heute: Hamburg 22 Grad und Rostock 21 Grad, zusammen heiter mit lockeren Wolken. Berlin 24 Grad, Magdeburg 25 Grad, Erfurt 26 Grad, Dresden 26 Grad und Nürnberg 27 Grad. Überall sonnig und trocken. Hannover 25 Grad, Frankfurt am Main 29 Grad und München 25 Grad. Durchweg freundlich und warm. Dortmund 28 Grad, Köln 29 Grad und Saarbrücken 28 Grad. Alle zusammen zunächst sonnig, später zunehmend bewölkt. Stuttgart 27 Grad, sonnig mit wenigen Wolken. Soweit zum Wetter vom Deutschen Wetterdienst. Einen schönen Mittwoch wünsche ich Ihnen.
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0: Das Wetter. Nach örtlichen Nebelfeldern startet der Tag vielerorts sonnig oder locker bewölkt und trocken. Später bleibt es in den meisten Regionen freundlich. Nur im Westen ziehen mehr Wolken auf und örtlich sind Schauer möglich. Die Temperaturen heute: Hamburg 22 Grad und Rostock 21 Grad, zusammen heiter mit lockeren Wolken. Berlin 24 Grad, Magdeburg 25 Grad, Erfurt 26 Grad, Dresden 26 Grad und Nürnberg 27 Grad. Überall sonnig und trocken. Hannover 25 Grad, Frankfurt am Main 29 Grad und München 25 Grad. Durchweg freundlich und warm. Dortmund 28 Grad, Köln 29 Grad und Saarbrücken 28 Grad. Alle zusammen zunächst sonnig, später zunehmend bewölkt. Stuttgart 27 Grad, sonnig mit wenigen Wolken. Soweit zum Wetter vom Deutschen Wetterdienst. Einen schönen Mittwoch wünsche ich Ihnen.
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1: Im Studio Holger Dilk. Schönen guten Tag. Die Bundesregierung will Beschäftigte der Bahn besser vor Angriffen schützen. Das Kabinett will dazu heute ein neues Gesetz beschließen. Es geht vor allem um härtere Strafen. Silas Quiring.
2: Genau, die sollen für Abschreckung sorgen. Wer Schaffner oder anderes Personal angreift, soll künftig mindestens 6 Monate hinter Gitter, in schweren Fällen sogar mindestens 1 Jahr. Zuletzt hatten solche Angriffe immer wieder Schlagzeilen gemacht. Ein Zugbegleiter kam ums Leben. Ebenfalls verabschiedet werden soll die heiß diskutierte Pflegereform. Noch ist aber offen, ob Union und SPD dabei kurz vor knapp doch noch auf einen Nenner kommen.
1: Wird das Elterngeld doch nicht gekürzt? Das hat Bundesfamilienministerin Prien gegenüber dem Redaktionsnetzwerk Deutschland in Aussicht gestellt. Anna Löwer.
3: Prien ist demnach dafür offen, die Bezugsdauer des Elterngeldes bei 14 statt 12 Monaten zu belassen. Noch wird laut Prien über verschiedene Reformmodelle beraten. Außerdem will die Ministerin im ersten Halbjahr 2027 ein Konzept für ein Familienpflegegeld vorlegen. Das soll dann Menschen finanziell unterstützen, die für die Pflege von Angehörigen vorübergehend aus dem Beruf aussteigen.
1: Mehr als 1000 Einsatzkräfte gehen seit dem frühen Morgen in Deutschland und 3 anderen Ländern gegen eine Rockerbande vor. Berichten zufolge geht es dabei um die Hells Angels. Wegen des Verdachts auf Geldwäsche sollen mehrere Haftbefehle vollstreckt und knapp 50 Millionen Euro beschlagnahmt werden. Morgen tritt der Tankrabatt in Kraft. Die Steuern auf Benzin und Diesel sinken um 17 Cent pro Liter. Der ADAC rechnet aber damit, dass der Rabatt erst 1-2 Tage später an der Zapfsäule ankommt. Erst wird noch der teuer eingekaufte Sprit abverkauft. Das Deutschlandticket wird offenbar schon wieder teurer. Laut Rheinischer Post soll der Preis heute neu festgelegt werden. Im Gespräch ist eine Erhöhung um 4 auf dann knapp 67 Euro. Der Koordinierungsrat von Bund, Ländern und Verkehrsbranche müsste den neuen Preis dann noch beschließen.
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4: Das Wetter. Nach örtlichen Nebelfeldern startet der Tag vielerorts sonnig oder locker bewölkt und trocken. Später bleibt es in den meisten Regionen freundlich. Nur im Westen ziehen mehr Wolken auf und örtlich sind Schauer möglich. Die Temperaturen heute: Hamburg 22 Grad und Rostock 21 Grad, zusammen heiter mit lockeren Wolken. Berlin 24 Grad. Magdeburg 25 Grad, Erfurt 26 Grad, Dresden 26 Grad und Nürnberg 27 Grad. Überall sonnig und trocken. Hannover 25 Grad, Frankfurt am Main 29 Grad und München 25 Grad. Durchweg freundlich und warm. Dortmund 28 Grad, Köln 29 Grad und Saarbrücken 28 Grad. Alle zusammen zunächst sonnig, später zunehmend bewölkt. Stuttgart 27 Grad, sonnig mit wenigen Wolken. Soweit zum Wetter vom Deutschen Wetterdienst. Einen schönen Mittwoch wünsche ich Ihnen.
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0: Das Wetter. Nach örtlichen Nebelfeldern startet der Tag vielerorts sonnig oder locker bewölkt und trocken. Später bleibt es in den meisten Regionen freundlich, nur im Westen ziehen mehr Wolken auf und örtlich sind Schauer möglich. Die Temperaturen heute: Hamburg 22 Grad und Rostock 21 Grad, zusammen heiter mit lockeren Wolken. Berlin 24 Grad, Magdeburg 25 Grad, Erfurt 26 Grad, Dresden 26 Grad und Nürnberg 27 Grad. Überall sonnig und trocken. Hannover 25 Grad, Frankfurt am Main 29 Grad und München 25 Grad. Durchweg freundlich und warm. Dortmund 28 Grad, Köln 29 Grad und Saarbrücken 28 Grad. Alle zusammen zunächst sonnig, später zunehmend bewölkt. Stuttgart 27 Grad, sonnig mit wenigen Wolken. Soweit zum Wetter vom Deutschen Wetterdienst. Einen schönen Mittwoch wünsche ich Ihnen.
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2: Im Studio Holger Dilk. Schönen guten Tag. Bei einer europaweit abgestimmten Razzia gehen seit dem Morgen mehr als 1000 Einsatzkräfte gegen eine Rockerbande vor. Dabei geht es nach Berichten um die Hells Angels. Schwerpunkt in Deutschland ist Nordrhein-Westfalen. Hanna Messerschmidt.
3: Ja, aber auch in Baden-Württemberg, Bayern, Rheinland-Pfalz und Berlin gab es Durchsuchungen. Ebenso in den Niederlanden, Belgien und Bulgarien. Konkret geht es um ein Geldwäschenetzwerk und eine kriminelle Vereinigung, also die Rockerbande. Mehr als 70 Verdächtige gibt's. Vorgeworfen wird ihnen auch Erpressung und bandenmäßiger Betrug im großen Stil. Die Ermittler wollen mehrere Haftbefehle vollstrecken und insgesamt knapp 50 Millionen Euro beschlagnahmen.
2: Wer das Deutschland-Ticket nutzt, muss sich wohl darauf einstellen, ab dem kommenden Jahr wieder tiefer in die Tasche greifen zu müssen. Im Gespräch ist laut Rheinischer Post ein Preis von knapp 67 Euro. Silas Quiring.
4: Ja, das wären 4 Euro mehr als bisher. Entscheiden soll sich das Ganze schon heute. In einer Deutschland-Ticket-Arbeitsgruppe beraten Vertreter von Bund, Ländern und der Verkehrsverbände. Eine rein politische Entscheidung ist das nicht mehr unbedingt. Mehrere feste Faktoren werden als Berechnungsgrundlage genutzt, etwa Personal, Energie und allgemeine Betriebskosten. Und die sind allesamt gestiegen. Gedämpft wird die Preiserhöhung aber wohl noch, weil zuletzt mehr Menschen das Ticket kauften.
2: Der Bund will Angriff auf Bahnbeschäftigte härter bestrafen, mit mindestens 6 Monaten hinter Gitter. Das Kabinett will dazu heute ein neues Gesetz beschließen. Auch die Pflegereform soll verabschiedet werden. Vorausgesetzt, Union und SPD können sich kurz vor knapp noch einigen. Bundesfamilienministerin Karin Prien zeigt sich offen dafür, die Bezugsdauer des Elterngelds bei 14 Monaten zu belassen. Die geplante Kürzung auf 12 Monate sei für viele Familien schwer umzusetzen, sagte sie dem Redaktionsnetzwerk Deutschland. Die Koalition prüft derzeit diverse Einsparmöglichkeiten. In die Regierungsbildung in Sachsen-Anhalt kommt ein wenig Bewegung. AfD-Spitzenkandidat Siegmund hat angekündigt, sich im Dezember im Landtag als Ministerpräsident zur Wahl zu stellen. Wie die dafür nötige Mehrheit zusammenkommen soll, ist unklar.
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5: Das Wetter. Nach örtlichen Nebelfeldern startet der Tag vielerorts sonnig oder locker bewölkt und trocken. Später bleibt es in den meisten Regionen freundlich. Nur im Westen ziehen mehr Wolken auf und örtlich sind Schauer möglich. Die Temperaturen heute: Hamburg 22 Grad und Rostock 21 Grad, zusammen heiter mit lockeren Wolken. Berlin 24 Grad, Magdeburg 25 Grad, Erfurt 26 Grad. Dresden 26 Grad und Nürnberg 27 Grad. Überall sonnig und trocken. Hannover 25 Grad, Frankfurt am Main 29 Grad und München 25 Grad. Durchweg freundlich und warm. Dortmund 28 Grad, Köln 29 Grad und Saarbrücken 28 Grad. Alle zusammen zunächst sonnig, später zunehmend bewölkt. Stuttgart 27 Grad, sonnig mit wenigen Wolken. Soweit zum Wetter vom Deutschen Wetterdienst. Einen schönen Mittwoch wünsche ich Ihnen.
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0: das Wetter. Nach örtlichen Nebelfeldern startet der Tag vielerorts sonnig oder locker bewölkt und trocken. Später bleibt es in den meisten Regionen freundlich. Nur im Westen ziehen mehr Wolken auf und örtlich sind Schauer möglich. Die Temperaturen heute: Hamburg 22 Grad und Rostock 21 Grad, zusammen heiter mit lockeren Wolken. Berlin 24 Grad, Magdeburg 25 Grad, Erfurt 26 Grad, Dresden 26 Grad und Nürnberg 27 Grad. Überall sonnig und trocken. Hannover 25 Grad, Frankfurt am Main 29 Grad und München 25 Grad. Durchweg freundlich und warm. Dortmund 28 Grad, Köln 29 Grad und Saarbrücken 28 Grad. Alle zusammen zunächst sonnig, später zunehmend bewölkt. Stuttgart 27 Grad, sonnig mit wenigen Wolken. Soweit zum Wetter vom Deutschen Wetterdienst. Einen schönen Mittwoch wünsche ich Ihnen.
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0: Einen wunderschönen guten Morgen, liebe Hörer, mein Conny.
1: Guten Morgen, ihr Lieben. Guten Morgen, Horst.
0: Der Winterman ist wieder da.
1: Der Winterman, ja. Wir haben...
0: Du fröstelst wieder, ne?
1: Ich habe jetzt mal meine Jacke. Ja, ich bin ja auch schon mit dem Rad unterwegs gewesen die ganze Zeit.
0: Das wissen wir doch langsam, dass du mit dem Rad unterwegs bist.
1: Ja, und dann ist das schon mal frisch. Das nützt ja nur alles nichts.
0: Frisch, warm, fröhlich, frei.
1: Ja, aber dann wirst du wach. Das glaubst du gar nicht. Yeah. Wir haben einen wunderschönen Frost. Einen wunderschönen frostigen Sommertag oder Herbsttag vielmehr. Wir haben Frost war noch nicht.
0: Ja, noch sieht es ja ganz gut aus, ne? Mal sehen, was der Tag uns noch bringt.
1: Ja, da hinten, wenn wir aus dem Fenster gucken, da ist sogar noch ein bisschen blauer Himmel mit weißen Wolken und hier vorne ist eine graue. Aber das geht ja noch. Na, vielleicht ist es ja bei euch auch so schön.
0: Graue Schaf ist das.
1: Tatsächlich?
0: Ja, klar.
1: Ist so, aber ich bin heute Morgen, ich muss ein bisschen aufpassen, wenn ich lache. Ich habe heute Morgen, ich mache ja immer, das wisst ihr auch hier alle, meinen Frühsport morgens und meinem Schlafanzug draußen. Und da habe ich mir morgen heute irgendwas, ich weiß nicht, es ist ein bisschen aus der Halterung gesprungen bei mir. Ich weiß nicht, da muss ich,
0: nochmal. Sicherung wieder reindrücken.
1: Ja, so ungefähr.
0: Ja, meistens ist das so.
1: Also das ist, da bin ich dann vorsichtiger geworden. Etwas, ich denke, bewegst dich erstmal eben ein bisschen nachher.
0: Stell dich nicht wieder so an, Mensch.
1: Stell dich nicht so an, wenn das zwickt, ich will doch nicht ins Mikrofon jaulen, ist doch also beim besten Willen.
0: Ja, klar. Wenn es vorne juckt und hinten beißt, ne, weiß ja.
1: Ja, aber das ist ja alles gar nicht ganz so schlimm. Und ihr Lieben, mit euch zusammen zu frühstücken, und dann ist das sowieso schon gleich wieder besser.
0: Frühstücken wollen wir.
1: Ja, das denke ich doch. Ach so, du bist ja auch dabei, stimmt.
0: Würstchen essen wir auch.
1: Würstchen?
0: Ja, machst du keine Würstchen?
1: So offen.
0: Mit Senf und so weiter?
1: Ja, natürlich, aber zum Frühstück.
0: Warum denn nicht? Es geht immer. Würstchen geht immer, finde ich.
1: Ja, dann machen wir
0: Bockwürstchen mit Senf?
1: Ja, können wir ja mal ausprobieren.

0: ein Würstchen mit Senf beschmiert, siehste, ja. Weil dir kalt ist.
1: Aber über die Texte früher, da musste man sich das ja erstmal durch den Kopf gehen lassen.
0: Ich wusste nicht schon in den 40er Jahren, dass sie Würstchen mit Senf mögen.
1: Ja, vor allem wenn es kalt ist.
0: Heiße Bockwurst.
1: Ja, wenn es kalt ist.
0: Bockwurst, heiße Bockwurst.
1: Sollte ich vielleicht auch mal versuchen auf dem Weg hierher. Im Winter, wenn es dunkel ist wieder. Und ich wieder nach Kompass fahren muss, 600 Meter. Das nützt alles nichts. Nein, aber wir haben ja auch unser Frühstück. Ich habe auch Knusper-Knäuschen. Und zwar...
0: Du hast immer dasselbe mit. Ich habe immer was Außergewöhnliches hier.
1: Ja, nein, ich habe heute
0: Hedwigs habe ich mit Rosinen.
1: Tatsächlich.
0: Merze ist da, glaube ich, auch drin.
1: Tatsächlich?
0: Merze.
1: Ja, ich habe nämlich gestern, also ich habe die normalen Brötchen, habe ich ja da mitgebracht. Das sind Roggenbrötchen, sag, richtig schöne, nicht? Weil du ja immer so ein bisschen meinen außergewöhnlichen Sachen ein bisschen gegenüberstehst. Und ich habe etwas mitgebracht, das wollen wir wenigstens probieren, ein Stück davon. Ein vietnamesisches Baguettebrot habe ich mitgebracht. Ja, und das ist nämlich aus Reismehl, das ist ganz gesund. Und das hat eine ganz, ganz dünne Kruste und das soll sehr, sehr, sehr leicht sein, hat man gesagt. Aber ich habe das mal in der Hand genommen, also es wiegt im Prinzip dasselbe wie das andere. Also das ist nicht das Problem an der Sache. Und ich habe mir, außer unser kleiner Tisch, der steht voll mit normalem Frühstück. Und
0: hab ich habe gemeint.
1: Ja, ich wollte das wohl. Und zwei Scheiben gegrilltes Fleisch, gestern Abend ist was übergeblieben, deswegen zwei Scheiben gegrilltes Fleisch mit einem Hauch, die kannst du aber selber drunter schmieren, ein Hauch Mayonnaise darunter. Und ein Glas Sülze habe ich mitgebracht, ganz wichtig. Also, falls
0: Sülze, du das, jetzt ja. Sülze, oder was?
1: Du kriegst aber wieder welche. Erst Bockwurst mit Senf und dann sowas. Nein, aber... Wir werden schon satt werden heute. Wir haben genug im Angebot hier. Und das wünschen wir für euch auch alle.
0: Tatsächlich.
1: Mit uns zusammen. Ja.
0: Den ersten guten Morgen, Gruß haben wir schon. Schönen guten Morgen. Schönen guten Sonnabendmorgen, schreibt er. Wünsche euch beiden Hühner erschrecken.
1: ja, den Spruch kenne ich wohl.
0: Ja?
1: Ja.
0: Da ja heute Lynn Andersons Geburtstag gehabt hätte, wünsche ich mir den Titel Rose Garden. Danke und liebe Wochenendgrüße an alle Hörer und vom Gernot aus dem schönen Märkischen Oderland.
1: Oh, Gernot, wir grüßen dich. Auf jeden Fall. Ja, Lynn Anderson, ja, genau.
0: Richtig. Ausnahmsweise machen wir das mal, ne?
1: Tatsächlich.
0: Kriegst du das so normalerweise schnell? Nur über die.
1: Ja.
0: Über unsere Adresse.
1: Ja. Aber wenn es so
0: Studio schön. Radioweser.de.
1: Ja, ganz genau, richtig. Und dann werden auch die Wünsche erfüllt.
0: Tatsächlich.
1: Ja, aber dass du das heute machst, finde ich toll. Ja.

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1: Genau, wir sind richtig wach und wir haben auch den nächsten Guten Morgen-Gruß reingekriegt.
2: Die auch schon.
1: Von der Monika, na klar. Einen schönen guten Morgen, Conny und Horst.
2: Guten Morgen.
1: Wünsche euch beiden, allen Zuhörern und meinen Schatz, einen schönen Samstag. Heute geht's zum Runenkakermarkt.
2: Oh, ist der entgangen?
1: So.
2: Ja, guck.
1: Schönen Tag und Nachmittag machen. Ach so. Euch auch einen schönen Sonntag. Liebe Grüße, eure Monika aus Nordenham. Bleibt alle gesund und passt dort schön auf euch auf. Das tun wir, Monika.
2: Ja, das wünschen wir dir auch. Und euch auch einen viel, viel Spaß heute beim Rodenkagener Markt. Da war ich auch schon mal. Da habe ich auch Bekannte, ja.
1: Auch der Thomas hat geschrieben.
2: Tatsächlich. Klar.
1: Einen schönen guten Morgen ins Radioland. Wünsche euch einen schönen Tag, ein schönes Wochenende. Passt gut auf euch auf. Grüße gehen heute an meine Familie und nach Rodenkirchen. Wir sehen uns heute Nachmittag. Umzug gucken.
2: Oh, das ist immer, Umzug gucken macht immer Spaß, auf jeden Fall.
1: Sie ziehen also nicht um nach Rodenkirchen, sondern...
2: Du kommst auf Ideen.
1: Ist ja ein Umzug, oder?
2: Ja, da ist Rodenkagen, das ist eine tolle Veranstaltung.
1: Rodenkager Markt, ja.
2: Ja, auf jeden Fall. Da.
1: Kenne ich von früher her.
2: Ja, ne? Bin ich schon oft mit dem Trecker durchgefahren. Naja.
1: Hey, ich habe da gearbeitet.
2: In Rodenkagen?
1: Ja.
2: Tatsächlich?
1: Auf dem Autoscooter.
2: War auf Veranstaltung gehabt da. Sicherlich auf dem
1: Rodenkager Markt, ja.
2: Sag ich ja.
1: Ja. Eine Veranstaltung gehabt, natürlich, was sonst?
2: Nein, ich dachte, du hast in Rodenkagen, Rodenkirchen heißt das ja auf Hochdeutsch, dass da ein Schützenfest gewesen wäre oder sonst was. Aber Rodenkagen, hast du gesagt, ist richtig. Ja, im Nachhinein habe ich das nachvollzogen, ja, auf jeden Fall.
1: Tatsächlich.
2: Ach, ihr Lieben, das ist so schön. Das ist wieder unsere schöne Frühstücksrunde.
1: Jetzt kommen wir zu unserer neuen Rubrik, die wir ab jetzt haben. Samstagmorgen hat sich wohl herausgestellt, dass das sehr gut ankommt und die vielleicht mehr wach werden, die Leute, die jetzt noch nicht so ganz da sind.
2: Okay.
1: Da haben wir jetzt eine neue Rubrik.
2: Mhm.
1: Die kommt jetzt.

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1: Ganz genau, mit Shoot to Thrill von AC/DC.
2: Ja. Richtig.
1: Ja, und der Thomas meint, das ist Metal-Time. Metal Time, nicht ganz Hardrock würde ich das eher nennen, aber egal.
2: Ja, aber so zum Frühstück erstmal eben.
1: Zum Wachwerden, jetzt sind alle wach, denke ich.
2: Pauschal erstmal eben Kaffee geplört.
1: Pauschal,
2: ja. Das ist ja noch aus unserer Zeit, sag ich jetzt mal, als wir doch mit der Mähne geschüttelt haben, aber nicht von links nach rechts, sondern von oben nach unten. Nicht? Das war ja,
1: eben,
2: so.
1: Genau, ja. Da ging das noch, ne?
2: Ja, ja. Ja, ich habe heute auch ein bisschen Nacken, aber eben das Schütteln, das ging noch ganz gut.
1: Nein. Ja. Wir haben auch von Roland schon einen Gruß reingekriegt. Guten Morgen, das Stur, schreibt er. Die Sonne ist um kurz vor 8 aufgegangen, hier in Spanien. Kaffee läuft schon durch. Dann geht's ab in den Pool, kleiner Angeber wieder, ne?
2: Das ist kleine, ja, Roland. Also beim besten.
1: Pass auf, dass deine Schwimmflügel auch um hast, ne? Nicht, dass du da untergehst, das fehlt uns noch.
2: Ja, ja.
1: Wir brauchen die noch ein bisschen,
2: oder? Ja, ja, auf jeden Fall, das ist so.
1: Also pass auf, wenn du da reinkletterst.
2: Ja, ganz genau, richtig. Nicht? Und den Kopf immer oben aus dem Wasser halten, das ist ganz wichtig für die Atmung.
1: Genau, richtig.
2: Das ist so. Naja, und liebe Grüße gehen heute auch von uns. Also jetzt, die lieben Grüße kommen natürlich ganz zum Schluss, ist gar keine Frage, aber fällt mir gerade ein. Erstmal durchs ganze Land und alle, die uns zuhören und auch an Nord- und Ostsee und auch auf die Insel Fehmarn.
1: Fehmarn.
2: Ja, da gehen auch liebe Grüße heute hin. Ja, weil
1: hast du wieder irgendjemand, der dich darum gebeten hat, dich zu grüßen oder was?
2: Nein, nicht. Nein, auf keinen Fall. Nur, ich habe Informationen, dass man uns dort auch hört. Richtig.
1: Und wo hört man uns denn nicht? Das hört mich mehr, mittlerweile hört man uns voll überall, ne?
2: Ja.
1: Ja, ja, genau.
2: Das ist schon faszinierend, wie sich das ausgebreitet hat, ja. Ja, ja, ist denn so, ja.
1: Ist denn so?
2: Ja, es liegt an unserem Frühstück, mein Lieber.
1: Meinst du?
2: Ja, das ist einfach so, ja. Ich genieße das auch. Also man steht ja nicht immer jeden Samstagmorgen so früh auch, aber ich freue mich jedes Mal und ich bin garantiert immer eine halbe Stunde vor Sendungsbeginn bin ich mit dem ersten Fuß aus dem Bett. Und dann muss ich aber Gas geben, ja. Ja, ist denn so. Schönes Ding ist
1: schönes
2: das.
1: Ding ist
2: ja.
1: Das, auf alle Fälle.
2: Ja.
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0: Show Anybody mit I Wonder Why.
1: Manamana.
0: Ja. Ja. Die Leute waren wieder ein bisschen fleißig, haben uns was geschickt in unsere Wunsch- und Grußbox. Und da haben wir den ersten Kandidaten jetzt, den hat Conny.
1: Ja, die ersten Kandidaten, soll ich dir vorlesen, wer alles geschrieben hat? Wir haben ja eine Auswahl wieder getroffen. Richtig. Heiner, Werner, Sandra, Kralle aus Heilshorn am geschrieben, dann Ronny aus Schiffdorf, dann Wiebke hat aber nicht geschrieben, woher, schade eigentlich, dann André, Werner, Miguel, Renate aus Bremerhaven, Cuxland und dann haben wir noch André aus Bremen, Mitte. Und mit dem fangen wir natürlich auch an. Also, er bewirbt hier also eine Veranstaltung. Die Veranstaltung war jetzt schon gewesen, das war das maritime Wochenende. Und deswegen brauchen wir da jetzt nicht mehr ganz so viel drüber erzählen. Es hat dir sicherlich viel, viel Spaß gemacht. Und auch schön, dass du darüber geschrieben hast. Ein tolles Wochenende ist das gewesen. Und, aber den Musikwunsch, den können wir dir live erfüllen, das ist überhaupt keine Frage. Und zwar, das ist Chill Richers mit Bremen, meine Stadt.
0: Tatsächlich.
1: Ja, das wollen wir.

Wie die Sterne stehen zueinander. Tag 24, habt's gesehen, das Horoskop? Widder, nimm nicht alles hin, was man dir zumutet. Zeig, dass deine Gutmütigkeit Grenzen hat. Man wird dich deshalb nicht weniger lieben. Du stellst deine Partnerschaft ab und zu in Frage. Vielleicht solltest du die Kommunikation insgesamt etwas verbessern und einmal richtig reden. Stier, brich zu einem Kurztrip auf und schaff dir ein neues Umfeld. Dein Lebensablauf ist zu eintönig. Änder das ganz schnell. Neue Beziehungen können entstehen, aber auch bestehende Partnerschaften werden wieder lebendig. Zwilling, das Universum liefert viel Kraft. Ideal, um dich im Fitnessstudio richtig auszutoben. Aus der Begegnung mit anderen Menschen wirst du Gewinn ziehen. Vielleicht findest du gemeinsame Aufgaben und ziehst Nutzen daraus. Krebs, geh alles in Ruhe und Gelassenheit an und lass das Neue auf dich zukommen. Inspiration hast du genügend. Zu deinen analytischen Strukturen kommt auch eine ziemliche Portion Ehrgeiz und etwas Angefangenes auch zu beenden. Und du lehnst Experimente total ab. Löwe, probier bei kleinen Wehwehchen Alternativmethoden. Ein positiver Aspekt gibt dir bei den Finanzen den richtigen Durchblick. Jungfrau, du bist eifersüchtig und besitzergreifend. Deine Kontrollen nerven manchmal deinen Partner. Die Tatsachen stehen. Jetzt kommt es nur darauf an, wie du damit umgehst. Waage, du hast wieder einmal alles super arrangiert. Hege bloß keine Vorurteile, sondern bleib weiterhin kreativ und charmant und so schwungvoll. Das wirkt ansteckend. Skorpion, du wirkst sehr dominant, verschreck damit deinen Partner nicht. Auch als Single könntest du dich ruhig etwas sanfter geben. Du und dein Partner seid ein eingeschworenes Team. Angriffe von außen, die verpuffen. Schütze, es ist jetzt eine Zeit der harmonischen Entfaltung deiner Fähigkeiten. Du kommst auf allen Gebieten des Lebens stetig und merkbar voran. Du solltest Pläne für die Zukunft schmieden, aber auch den Zufall mitspielen lassen. Es werden sich noch genügend Chancen auftun. Steinbock. Achtung, denk an die Suchtfalle, besonders beim Alkohol. Da du dein Licht nicht unter den Scheffel stellst, ist ja ein Lob mit Sicherheit gewiss. Wassermann, triff deine klaren Entscheidungen, ehe es ein anderer tut. Setz nicht auf Perfektionismus, das könnte eher hinderlich sein. Fische, es gibt in deiner Umgebung einen Menschen, der dir sehr wohlgesonnen ist. Schau dich um und du wirst ihn entdecken. Plötzlich kehrt Ruhe in dein Liebesleben ein und du kannst es gar nicht so recht glauben und witterst hinter jedem Baum einen Störenfried.

0: Ja, ja, der gute Michael Jackson, Heal the World, hier beim Radio-Frühstück. Schönen guten Morgen.
1: Guten Morgen, ja, auf jeden Fall. Nicht? Und wenn man schon mit AC/DC morgens geweckt wird, ja, dann kann man sich auch den Hörer ans Ohr halten.
0: Ans Ohr halten.
1: Ja, ja. Und dann sich von uns in den guten Morgen flüstern lassen, auf jeden Fall.
0: Flüstern.
1: Schön. Ja, wir können auch anders, nicht, mein Lieber. Ich sag dir das. Horst, der hat Sachen auf Lager, du, das wirst du dir gar nicht. Ja. Aber wo ich gestern Abend einkaufen war, weißt du, wo ich mein vietnamesisches Baguette gekauft habe, da.
0: Hast du wieder umsonst gekriegt, das nicht?
1: Nein, das habe ich nicht umsonst gekriegt. Meinst du, die haben mich gebeten, das mitzunehmen?
0: Bevor das in die Tonne geht, kriegst du das lieber.
1: Oh, ja, beim besten Willen. Nein, und immer wenn ich eingekauft habe, dann gehe ich noch eben durch das Regal da durch.
0: Durch ein Regal geht er durch.
1: Durch den Gang zwischen den Regalen gehe ich dann durch. Und also, weil ich doch meinen Wawors immer noch eine Kleinigkeit mitnehme, weil die wissen genau, wann ich einkaufen gehe.
0: Knabberstange.
1: Ja, so eine Knabber, so Kleinigkeiten. Und gehe einen Regalgang weiter und komme dann noch beim Toilettenpapier vorbei. Nicht? Da ist ein Gang weiter da vorne. Und da bin ich stehen geblieben. Da habe ich gesagt, das kann nicht angehen. Also, Klopapier. Also, das musst du dir vorstellen. Und zwar von irgendeiner Firma, ist ja ganz egal. Jedenfalls war das die Premium-Ausführung und sollte 10 Euro kosten. 10 Euro.
0: Ja. Yeah.
1: Alter, das ist doch für einen Arsch. Das kannst du doch vergessen.
0: Ist für einen Arsch, ja.
1: Nicht, das ist doch. Mein Gott, nochmal.
0: Manche mögen es eben nur weich.
1: Meinst du?
0: Ja, klar.
1: Ja,
0: aber nämlich so wie du eine alte Zeitung oder was? Das ist egal, denn, ne?
1: Nee, da hast du aber einen schwarzen Hintern von daher.
0: Das macht ja nichts, siehst du ja nicht.
1: Das war früher auf dem alten Plumpsklo bei uns auf dem Bauernhof, da hing auch immer die Zeitung. Aber es ist ja eine andere, wenn wir jetzt nicht, nicht. Aber das ist ehrlich, du. Und da waren Geldscheine aufgedruckt und all sowas, nicht? Aber,
0: guck an.
1: Ja, gut, den hast du jetzt schon erstmal mit Kohle in den Moors abgewischt, du.
0: Ja, das hat was.
1: Hey, du, es gibt Sachen, da fällt dir nichts mehr ein, du. Alles gut, du. Ja. Ach, nee. Sachen gibt's.
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Das hier, das ist das Oktoberfest in München. Da sind so ganz viele Menschen in riesigen, stickigen Zelten. Und die wollen feiern. In diesen Zelten, da laufen so Frauen mit ganz großen Brüsten, die ganz fest in so einem Kleid zusammengeschnürt sind. Dirndl nennt man das. Die Frauen mit den festgeschnürten Brüsten bringen große Gläser mit dünnem Bier an so Tische, wo die Menschen dran sitzen. Manche von den Menschen tanzen auch auf den Tischen zu so komischer Musik, brüllen rum oder hauen einfach ihrem Tischnachbarn ein Bierglas auf den Kopf. Das finden die lustig. Andere wiederum versuchen, die großen Brüste anzufassen. Und wieder andere ziehen sich sogar nackt aus. Klingt komisch, ist es auch. Und weil die Menschen zwischendurch auch mal Hunger kriegen, bringen die Frauen mit den großen Brüsten immer wieder ganz fettiges Essen. So ab 12 Uhr mittags kippen dann die ersten betrunken um und werden auf so extra Bahren abtransportiert. Die, die noch alleine nach Hause kommen, haben am nächsten Tag ganz doll Kopfweh und gar kein Geld mehr. Und trotzdem freuen sie sich schon wieder aufs nächste Oktoberfest in München. Komisch, was?

0: Chair, der Schub-Schub-Song. Ob sie ihren Stuhl behalten, wenn man schon so heißt, ne? Chair.
1: Den Schummenamana.
0: Den Stuhl, ja.
1: Ja, ganz genau, richtig, ja. Anne Werner, Miguel Renate aus Bremerhaven, Kuxland. Seid gegrüßt, ihr meine Lieben, auf jeden Fall. Ihr habt euch einen Titel gewünscht, und zwar von, ja, gewünscht, von Wolfgang Petri, und der heißt Morgengold. Das ist ja toll. Und daraus schreibt ihr: Jede einzelne Falte ist hart erarbeitet und zeigt, dass wir viel erlebt haben. Ja? Danke, danke für den schönen Song. Er trifft genau ins Schwarze. Wir alle wünschen euch von Herzen Gesundheit. Und das ist das Allerwichtigste. Genau, das ist das Wichtigste.

0: Ja, Wolle Petri, ne? Morgengold, ja. Morgengold. Hört sich an wie eine Margarine oder so, ne?
1: Wie Margarine.
0: Margarine, ja.
1: Wo du das gerade sagst.
0: Morgengold.
1: Ja, ja.
0: Mir als eine.
1: Aber ich glaube, seine Lieder, die sind unzerstörbar, nicht? Also die kannst du ja immer wieder spielen.
0: Ja, klar.
1: Ganz egal wie.
0: Er bleibt also immer noch dabei.
1: Ja, nicht? Und weißt du, was neulich in einem Gespräch jemand zu mir gesagt hat? Wir haben ein wissenschaftliches Gespräch geführt mit allem drum und dran.
0: Tatsächlich?
1: Ja, und dann hat er zu mir gesagt, weißt du, was du mal machen solltest? Ich sage, nee, wieso, was soll ich denn mal machen? Du musst mal jeden Morgen einen Esslöffel Olivenöl in Kaffee tun.
0: Olivenöl?
1: Ich sage, was? Olivenöl in Kaffee, einen Esslöffel voll. Ich sage, warum das denn? Ja, so, das ist gut gegen Verkalkung. Ich sage, ja, was hat das denn mit mir zu tun? Da reden wir später nochmal drüber. Und er sagt auch, das bringt das Gedärm aufs Trab.
0: Tatsächlich.
1: Auch auf den Trab, ja. Er sagt, jeden Tag ein Ei legen und sonntags auch mal zwei. Und dann klappt das auch wieder. Naja, und ein buttriges Aroma kriegt der Kaffee denn auch, hat er gesagt. Ich so, naja, wer es braucht, aber versuchen kann man es ja mal.
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0: Ja, gibt es hier eigentlich auch mal einen Wetterbericht oder was?
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2: Ja, frisch ist es geworden, das haben wir schon festgestellt.
3: Ne? Ja, ein bisschen kratzegrau ist nur gewonnen, ne? Also der blaue Himmel hat sich ein bisschen zurückgezogen jetzt, aber naja.
2: Wind haben wir kaum.
3: Ja, und irgendwann wünscht sich die Schifffahrt auch mal wieder ordentlich Regen, dass sie ein bisschen wieder Wasser noch am Kiel kriegen, ne?
2: Genau, richtig.
3: Und was sagt das Wetter von heute?
2: Wir gucken bei Wetter.com vorbei und es steht: in Bremen ist der Himmel am Morgen bedeckt. Das haben wir auch gesehen. Ja. Mit vereinzelten leichten Schauern bei Werten von 11 bis 15 Grad. Darüber hinaus ist es am Nachmittag und am Abend stark bewölkte Temperaturen von 16 bis 20 Grad. In der Nacht überwiegt sich die Bewölkung deutlich bei Werten um die 13 Grad. Das ist alles zu frisch, ne?
3: Ja, brauchst das Fenster nicht mehr groß auflassen, ne?
2: Nee, das nicht.
3: Ja.
2: Wir gucken rüber nach Bremerhaven, da ist es auch am Morgen stark bewölkt. Und vereinzelt leichter Regen bei Werten von 13 bis 17 Grad. Später ist es eher sonnig als bewölkt bei Werten von 18 Grad. Am Abend überwiegt in Bremerhaven die Bewölkung bei Temperaturen von 13 bis 17 Grad. Nachts wechseln sich Wolken und selten klare Abschnitte bei Tiefstemperaturen von 12 Grad aus.
3: Ist an sich ja gediegen normalerweise bei so kalten Temperaturen, dass das auch schon hier und da mal ein bisschen schauert. Müssen ja kleine Schauer sein.
2: Ja, klar.
3: Kann eben. Ja sonst nicht angedacht, ne? Ja, richtig.
2: Bio-Wetter
3: ja.
2: Fehlt noch. Ja, mal gucken. Die aktuelle Witterung beeinflusst das Befinden vieler Menschen. Ja. Die gereizten Atemwege machen Asthmatikern zu schaffen, während Infekte der Atemwege häufiger auftreten. Hinzu kommen Narben und Phantomschmerzen, Herz und Kreislauf müssen sich der Wetterlage anpassen und ein hoher Blutdruck macht sich bemerkbar. Ein beklemmendes Engegefühl im Sinne von einer Angina pectoris kann auftreten.
3: Oha.
2: Was ist immer mit Angina pectoris herum?
3: Ja, weiß ich auch
2: jede Woche immer.
3: Ja, vielleicht liegt bestimmt am Wetter.
2: Ja, muss wohl sein. Ja. Guck mal, am Sonntag, die aktuelle Witterung beeinflusst das Befinden vieler Menschen. Die Belastung der Atemwege nimmt spürbar zu, die Luftmasse hat Rheumaschmerzen in Gelenken und Gliedern zufolge. Auch alte Narben und Phantomschmerzen können sich wieder melden. Bei Föhn verstärkt sich die Beschwerden deutlich. Empfindliche Menschen spüren ihn schon Stunden vorher. Ein Wärmeschutz der betroffenen Stellen kann Linderung bringen.
3: Ja, kannst du mal sehen. Wenn das warm ist, dann ist meistens alles in Ordnung. Und wenn der Herbst und der Winter anfängt so langsam, dann kommt die ganze, da kommt der ganze Kehl u der Ecke.
2: Was machen dagegen?
3: Nö, nix. Gar nichts. Nö.
2: Gar nichts gegen,
3: das Beste nee. Draus machen, ne?
2: Das sowieso.
3: Ja, würde ich auch sagen. Naja, dann lass uns mal fleißig weiter aus dem Fenster gucken. Und wenn es denn, denn regnet, dann gehen wir auch noch Dach.
2: Ah, klar.
3: So muck wieder.
2: Genau.

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1: Um 9:04 Uhr. Schönen guten Morgen, liebe Autofahrer. Ich habe eine Meldung für euch in Bremen. Die Bruck-Hochdinger Landstraße ist zwischen Stromerstraße und Hochding wegen großer Grünpflege bis ca. 14 Uhr gesperrt. Ansonsten habe ich nichts weiter. Wünsche allen unterwegs gute und sichere Fahrt. Wo es geht, kommt gut durch. Natürlich am besten mit uns. Einen schönen guten Morgen.

0: Portable Radio, das Ganze von Cloud aus den 70ern.
1: Ja, 70er, ja.
0: Hört man gar nicht so oft diesen Titel. Den nee. Habe ich mal rausgesucht aus dem Album von Cloud.
1: Ja, richtig. Eine Frauenband war das, ja.
0: Genau, richtig. Genau, richtig. Und wir haben den nächsten Guss aus der Gussbox.
1: Mädels dabei, auf jeden Fall. Siehst du, die Wiebke hat uns eine Mitteilung zukommen lassen.
0: Wiebke.
1: Leider Gottes Wiebke. Nicht geschrieben. Vielleicht schreibst du uns ja nochmal, von wo du uns geschrieben hast. Richtig. Siehst du wohl. Und sie schreibt: Moin und danke für euer Radio machen. Oh, das machen wir aber gerne für dich.
0: Sie kann aber auch schreiben, wo sie uns gehört hat.
1: Ja, ja, von wo sie uns gehört hat, auf jeden Fall. Das ist ganz wichtig. Und einen Musiktitel wollen wir dir natürlich auch gerne erfüllen. Und zwar heißt der Sonne, Wind und Wellen von Romy Lee.
0: Tatsächlich?
1: Ja, jetzt bin ich aber gespannt, weil den Titel kenne ich auch noch gar nicht.
0: Kennst du nicht?
1: Nein.
0: Sonne, Wind und Wellen kennst du nicht?
1: Doch, Sonne, Wind und Wellen kenne ich schon, aber direkt jetzt von Romy Lee, das habe ich noch nicht. Ich bin ganz gespannt. Hören wir mal rein.
0: Okay.
1: Ja.

0: Sonne, Wind und Wellen.
1: Ja, ach, das sind so Titel, wo man sich einfach mal hinsetzt und einfach mal wirklich die Lausche aufmacht und zuhört und versucht.
0: Man sollte eigentlich immer zuhören bei unserer Sendung.
1: Ja, natürlich. Ich rede jetzt ja auch im Allgemeinen davon, nicht? Aber wie viele Musik läuft ja im Hintergrund auch? Und ja, man hört da was, aber ja, Gott, wenn es aus ist, dann merkt man es. Aber wenn es an ist, hört man auch nicht viel mehr.
0: Nicht? Nee?
1: Ist also, aber was ich an sich sagen wollte, das ist an sich. Und zwar, es gibt ja so, wenn du ins Telefon reinguckst, ne?
0: Gucken.
1: Ja,
0: also. Du nimmst das auseinander und dann guckst rein, oder was?
1: Nein,
0: das kennst du ja gar nicht aus mit der Elektronik.
1: Auf dem Bildschirm da vorne.
0: Ach so.
1: Vor. Da,
0: vorne vor.
1: Ja, ich habe neulich, wie heißt das noch? Smartphone heißt das. Weißt du, die neuen Telefone da. Oder sind ja auch schon alt. Da haben wir mal. Ja, ich komme aus dem letzten Jahrhundert, mein lieber Freund. Ich bin mit der Sanduhr groß geworden. Also, ist denn so? Nein, und da haben wir Werbung. Per Zufall kam ich da drauf. Und zwar aus Werbung. Werbung aus den 50er und 60er Jahren.
0: Yeah.
1: Da,
0: nicht?
1: Und das waren ja richtige kleine Geschichten, Filme. Ich glaube, da haben die auch gar nicht auf die Uhrzeiten geguckt. Also wie lange dieser Film läuft und alles. Und wenn du heute so siehst, das sind ja alles nur noch Sekunden. Nicht? So schnell kannst du ja bald gar nicht gucken. Da ist die nächste Werbung schon wieder an der Tour.
0: Ja,
1: nicht?
0: Genau,
1: und,
0: richtig.
1: Und
0: wir sollten nur noch Werbung zeigen.
1: Ja,
0: finde ich auch.
1: Und da habe ich gesagt, weißt du was, das gucken wir mal abends. Und dann haben wir uns abends bei mir vom Fernseher gesetzt. Und dann habe ich, ja, ich kann mit dem auch ins Internet rein. Ich kann das.
0: Tatsächlich?
1: Ja, ich habe da so eine Tastatur, cool, und da muss ich raufdrücken und dann geht das. Und dann haben wir diese alten Filme geguckt. Ne? Ich habe das von
0: Schwarz-Weiß, ne?
1: Von, Nee, Farbe war das auch schon zum Teil.
0: Tatsächlich?
1: Ja, aus den 60er, 70er Jahren. Nicht? So, aus Gewürze haben sie da beworben und Backmischung und was nicht alles. Und also, und das alles so herzig, so geschichtenformmäßig und ein bisschen lustig, dass du auch einfach zugehört hast.
0: Zu der Zeit war ja noch Zigarettenwerbung erlaubt.
1: War ja auch noch erworben. Ja, vielleicht, wo mal einer durch die Decke gegangen ist oder sonst irgendwie was da. Also, du liebes bisschen, ja. Aber heute, du musst ja so schnell sein. Vielleicht sind die jungen Gehirne ja schneller als meine. Aber ich habe manchmal den Eindruck, du fängst gerade an, guckst irgendwas und im nächsten Augenblick ist schon wieder was anderes, nicht? Das ist für ältere Leute auf jeden Fall sehr anstrengend.
2: Dieser Typ mit seiner Moderation macht mich noch völlig wahnsinnig.

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2: Ja, das ist auch so ein Lied vom Oktoberfest, habe ich bald gesagt.
1: Ne? Richtig.
2: Man muss ja nicht immer alles auf Texte beziehen oder sonst irgendwie was.
1: Es ist ja einiges los an diesem Wochenende.
2: Ja.
1: Rumkackermarkt ist bei uns im Stur ist natürlich auch die große Veranstaltung morgen, unserem Bauernmarkt, der findet morgen statt.
2: Ja, ganz genau, richtig.
1: Also wer da sich den Bau vollhauen will, der kann da gerne sich vollhauen.
2: Ja, da gibt's
1: leckere Sachen.
2: Leckere Sachen, du, von Puffer und weißt du, auch alles, was früher so in den Küchen von den Bauernhöfen gebacken wurde. Und dieses,
1: auch Süßes.
2: Auch alles, nicht? Und da sind viele kleine Händler, die was anbieten da, nicht? Also vom Rasenmäher bis zur Bockwurst und sonst irgendwie, also alles. Musik wird gespielt oben vom LKW-Anhänger runter. So richtig schön. Ein Dorffest ist das. Und das wirklich, also wer die Möglichkeiten hat, das ist schon das Herkommen wert.
1: Auf jeden Fall.
2: Ja.
1: Auf geht's.
2: Ja.

0: Olle, olle, olle. Tiroler Partymann, da sind das. Heute Nacht ist Schützenfest.
1: Tja, und jetzt müssen wir, weil wir ja nun immer Polonaise hier um den Frühstückstisch gemacht haben, müssen wir uns immer gleich mal wieder
0: ausruhen, ausruhen.
1: Kriegen wir unseren Kaffee gar nicht mehr alle hier, du. Ist denn so?
0: Ist von dem Luftzug ganz kalt geworden schon.
1: Also ich sag dir, das ist der Chris ja Rücken von zuletzt. Also erstmal hinsetzen, das ist ja ganz, ganz wichtig.
0: Ah, Mann.
1: Ja, herzlich weiter. So, jetzt kommen wir wieder zurück.
0: Und
1: aber weißt du, ja, und weißt du, wenn ich feiere ja wahnsinnig gerne. Aber es gibt aber auch Momente, da bin ich mit mir ganz alleine und da rede ich auch gerne mit mir. Habe ich das schon erzählt? Ja, ich führe gerne Selbstgespräche. Allein aus dem Grunde, weil mir dann keiner...
0: Duzt du dich denn schon?
1: Ja. Ja? Ja. Und vor allen Dingen aus dem Grunde, denn quaddelt mir auch keiner rein. Das ist ganz wichtig. Dann kann ich mich nämlich selbst von irgendwas überzeugen. Und das ist wichtig. Weißt du? Und dann sitze ich ja, also in mir... Ich sitze ja mit meinen Leuten in mir, sitze ich ja. Und in mir?
0: Ja, richtig.
1: In mir, weißt du, wie die beiden heißen?
0: Nee.
1: Die heißen Yin und Yang.
0: Tatsächlich?
1: Ja, habe ich gelesen. Die sind in
2: mir. Du? Ja? Ich rede mit mir selbst.
0: Ich doch auch. Ja, ich auch.
1: Ja, nicht? Und Yin
0: muss,
1: und...
0: Muss man ab und zu sein, ne?
1: Ja.
0: Genau.
1: Das kommt aus der chinesischen Lehre, habe ich mir sagen lassen. Yin und Yang und die sitzen in einem drinne. Ja, nicht? Yin... ist nämlich die Dunkelheit.
0: Von Yang.
1: Nee. Yin ist die Dunkelheit und die trügerische Ruhe. Also so wie das Weibliche, muss ich ungefähr vorstellen. Nicht? Und Yang ist so wie ich. So Sonne, Herrlichkeit so und Wärme geben und so Männlichkeit und so. Und die müssen alle an einem Tisch sitzen. Nicht? Und dann kann dir auch ruhig mal die Kette ablaufen. Das ist nichts.
2: Männer.
0: Und jetzt haben wir noch einen aus der Wunschbox.
1: Ja, einen aus der Wunschbox.
0: Einen haben wir noch.
1: Aus Schiffdorf kam ein Papier zu uns. Und zwar, der Ronny hat uns das...
0: Moin, Ronny.
1: Und zwar, er schreibt... Oh, das finde ich aber ja nett. Ihr seid das Beste. Danke an euch. Und kein Frühstück und kein Wochenende ohne euch. So, jetzt erstmal 4 Kaffee und dann Prost. Siehst du, und dann wollen wir dir deinen Musikwunsch auch erfüllen. Und zwar Gujosh Project mit... Infinity.
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0: Infinity.
1: Manamana.
0: So, den letzten jetzt für heute.
2: Ja, ganz genau da.
0: Irgendwann ist immer einer der Letzte.
2: Heiner, Werner, Sandra, Kralle aus Heilshorn. Grüße nach Heilshorn hier von uns aus hier.
0: Ja, moin.
2: Aus Stur auf jeden Fall. Und die haben geschrieben vom 2. bis 4. Oktober, ich muss das jetzt mal ganz drastisch abkürzen, Bürgerfest in Bremen, viele Stärken, ein Land steht da genau. Und ein genauer Plan von dem ganzen Kram ist natürlich im Netz. Das ist richtig, das können wir nicht
0: alles wollen. Tag der Deutschen Einheit ist damit gemeint.
2: Ja, das ist das. Und da ist richtig viel los in Bremen. Und bitte im Netz erkundigen, das können wir nicht alles machen. So, alles klar. Und dann, also ursprünglich ein Dorf ist eine Ortschaft im Stadtgebiet von Osterholz-Scharmbeck im Landkreis Osterholz. Das ist Heilshorn. So, und einen Musikwunsch habt ihr auch. Welcher denn ist von Marius Müller Westernhagen, der Song Freiheit?
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0: Genau.
1: Ja, das ist das Einzige, was zählt. Das ist
0: Freiheit, Westernhagen.
1: Ja. Nicht? Und wenn man sie hat, dann soll man sie sich auch nicht wieder kaputt machen. Nicht?
0: Nee.
1: Da ist man ja auch selber schuld. Das ist ja auch so. Habe ich dir eigentlich schon erzählt. Oh, ich brutzel mir ja immer so gerne mein Essen selber. Nicht?
0: Tatsächlich.
1: Ja, ehrlich, du. Ich mache viel Pfanne. Also ich mache viel auf der Pfanne.
0: Spiegelei, ne?
1: Ne, ich mache viel auf der Pfanne und so, nicht? Und das ist also beim Besten.
0: Auf der Pfanne?
1: Ja, und im Backofen auch. Und ja, im Backofen auch. Und ich... Du sollst das nicht immer ins Lustige ziehen, wenn ich das sage. Ich kann das doch nicht anders. Naja, und hier im Backofen. Und ich kann Fischstäbchen. Ja, habe ich jetzt auch schon gemacht.
0: Kannst du, tatsächlich.
1: Ja, also heiß machen denn, nicht? Und Bratwurst mit Mettbälle. Und was habe ich denn sonst noch
0: gehabt? Bockwurst.
1: Ja,
0: Bockwurst kann man auch kochen, ne?
1: Resthähnchen von gestern.
0: Resthähnchen?
1: Ja.
0: Was ist das denn für ein Hähnchen?
1: Also, nee, von gestern. Das habe ich nochmal warm gemacht. Und,
0: wie machst du denn das warm?
1: Alles so hochwertige Sachen. Dann mache ich den Backpapier drunter und das soll ja auch klappen. Und das, bloß das olle doofe Fett immer, das kannst du ja vergessen. Nicht? Das versaut dir ja den ganzen Backofen da. Und ich kriege diesen so einen blöden Propeller immer nicht ausgeschaltet. Denn ich weiß gar nicht, wie das geht. Aber so, ach du, also das sauber machen ist echt ein Problem, muss ich ganz ehrlich sagen. Du. Aber für Rentner mit Rücken ist das die schlimmste Strafe. Du. Es gibt für jeden Scheiß gibt's eine App. Nicht? Nur eine Ofensaubermacher-App, die gibt's nicht.
0: Also es gibt doch selbstreinigende Backöfen.
1: Ja, das muss man wohl.
0: Es gibt auch welche, die in höherer Region eingebaut.
1: Tatsächlich?
0: Natürlich.
1: Da jedenfalls habe ich Ausschimpfe von meiner Tochter gekriegt und die hat gesagt, du Papa, also beim besten Willen. Und dann habe ich das alles da rausgefummelt und dann hatte ich hinterher kaputte Finger und die Ulle scheuert mich und die tut so weh. Und dann habe ich mir die Blumensprühflasche geholt und mit klares Wasser nachgespült. Und das hat ganz gut funktioniert, muss ich ganz ehrlich sagen. Ja.
0: Natürlich.
1: Ja, und hinter den Schienen und alles. Nicht? Und jetzt ist Platz.
0: Jetzt ist Platz.
1: Ja, dann habe ich alles nochmal nachgewischt. Nicht? Und das mache ich jetzt immer gleich sauber. Das geht viel, viel schneller. Das ist aber eine Erfahrung. Das
0: meinst du?
1: Ja, ganz genau. Aber das war schon so, muss ich sagen. Ja.

0: Er ist Holzman. Can't take my eyes off you.
1: Man kann das ja schon nicht mehr als Frühstückssendung bezeichnen, sondern als Frühstücks-Party-Sendung hier bei uns, du.
0: Party. Frühstücksparty, ja, warum nicht?
1: Oh, das gefällt mir. Das gefällt. Hat was. Und dann kann das Wochenende. Kennst du im Übrigen das Gegenteil von den Worten Japanisch? Japanisch?
0: Nee.
1: Nein, entspannt.
0: Hä? Soll das denn sein?
1: Dann musst du mal Öl in Kaffee tun, vielleicht hilft das denn.
0: Öl in Kaffee.
1: Ist gut.
0: Brauchst du die Fettaugenbrust rum, hä?
1: Ich sag dir das. Japanisch, nein, entspannt. Ist doch ganz logisch, oder? Das ist denn so.
0: Ja, nur wieder.
1: Ach du.
0: Hast du auch deinen Müllkalender gefunden wieder, ne?
1: Mein Müllkalender? Wieso das denn?
0: Du findest da immer welche Sprüche drauf, da.
1: Mein Müllkalender, der piept jetzt sogar.
0: Der piept?
1: Ja, weil ich neulich vergessen, ich habe den Mülleimer an die Straße geschoben, da hat der Müllwagen Winke-Winke gemacht. Ja, es war...
0: War zu spät, oder was?
1: Es war nicht sein Fehler, es war mein Fehler. Ich war zu spät, ja.
0: Ganz wie klar. Kann das denn passieren?
1: Ja, weiß ich nicht.
0: Du nicht?
1: Weiß nicht, also... Ja, Gott, ist denn so. Es ist Wochenende und da freuen wir uns drauf und überall, wo eine Festivität ist und hier in Stur auch und das wird ganz schön. Die Maschinen, alte Maschinen werden vorgeführt.
0: Du bist auch eine alte Maschine, bist du da auch, Mensch.
1: Oh, ich werde
0: auch. Du bist das Letzte.
1: Ja, ich weiß, ich werde.
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0: Letzte.
1: Stimmt, ja.
2: Ne? Ja.
1: Du bist das Letzte.
2: Wer ich?
1: Du, ja.
2: Ja, das war
1: du
2: mir.
1: Du sollst es mal eben vorlesen hier.
2: Wer ich soll das vorlesen?
1: Ja.
2: Oh, Moment.
1: Herr Roland gerade geschickt.
2: Soll ich das alles vorlesen?
1: Nee, nur unten, unter dem Bild steht.
2: Ganz unten. Wir haben ein schönes Bild. Da sitzt jemand im Pool und hat ein Getränk mit himmelblauen Himmel im Hintergrund. Und da steht ganz entspannte, sonnige Wochenendgrüße aus Torrevia. Torrevia, ganz genau. Liebe Grüße nach Torrevia zu unserem guten Freund.
1: Espanol.
2: Roland, ganz genau. Und alles, was um dich herum ist. Ja, ganz genau. Habe ich das jetzt gut gesagt?
1: Das weiß ich nicht.
2: Also, ihr Lieben, wenn ihr uns mal schreiben wollt, ja?
1: Genau, richtig.
2: studio@radioweser.de. Da könnt ihr eure Musikwünsche und wenn ihr uns was zu sagen habt, mal aufschreiben. Aber bitte, bitte kurz und ganz kurz, weil unsere Sendezeit ist immer begrenzt. studio@radioweser.de. Und den Spruch des Tages habe ich auch noch. Und zwar, welcher denn lautet?
1: Ja?
2: In guten
1: Zeiten. Willst du schon gehen oder was?
2: Nein, das ist der Spruch des Tages. Was habe ich denn da gemacht? Nein, liebe Grüße habe ich doch da. Also,
1: der
2: liebe
1: Spruch
2: Grüße.
1: Des Tages wolltest du
2: Nein,
1: vorlesen.
2: Wollte ich nicht. Liebe Grüße an viele Leute, die es geschafft haben, mit einem großen Haufen Disziplin etliche Pfunde abzuspecken, um sich selbst einen großen Gefallen zu tun. Ganz großen Respekt. Ja, ich bin ein bisschen durcheinander.
1: Speck.
2: Ja, ja, ich mache ja
1: Öl. Gebratenen Speck mache ich auch.
2: Ja, ja, ich mache ja Öl. Ich mache ja einen Esslöffel Öl in den Kaffee. Ich habe es verstanden. Ja, alles gut. Nicht? Das ist ja gut gegen Verkalkung.
1: Gegen alles. Verkalkung?
2: Ja, ist das
1: wir
2: auch.
1: Wie verkalkt denn?
2: Ja, ich weiß das auch noch nicht. Wir reden später drüber.
1: Echt?
2: Ja, das machen wir.
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0: Janet Jackson. Oops now.
1: Oops.
0: Oops. Genau, oops.
2: Oops. Oops, ganz genau, ja, das ist schon.
3: Ich habe die Schnauze voll.
0: Ja, das stimmt, ja, langsam.
2: Horst, was ist denn? Hast du deinen Kaffee alle oder was?
0: Ja klar, ist er alle.
2: Na,
0: du
2: ich,
0: nicht?
2: Nee, ich koche keine Kaffee mehr.

0: Das mache ich nicht mehr.
1: Du machst sowieso keinen Kaffee. Mache ich immer.
0: Ja.
1: Und der ist immer pünktlich fertig, mein Lieber.
0: Ja, der ist jedes Mal, also in den ganzen, weiß ich, 15, 16 Jahren, ist nicht einmal der Kaffee zu spät gekommen.
1: Nee, das richtig.
0: Muss
1: das auch sein.
0: Das muss ich also sagen, da bist du also sehr, sehr präzise und der Kaffee hat jedes Mal gut geschmeckt.
1: Ich habe dir den Besen da schon hingestellt.
0: Ja, ne? Ich weiß das. Da bist du auch sehr konsequent,
1: ja, klar.
0: Muss ich sagen. Das ist Arbeitsteilung vor dem Herrn. Aber ich finde, das ist in jeder guten Beziehung ist das einfach so.
2: Schluss mit lustig. Ich habe die Schnauze voll.
1: Du weißt Bescheid?
0: Ja, es ist so. Ich schwinge den Besen gleich so, dass es hier nur so qualmt. Ich sag dir das so. Also wirklich, du. Ja, das ist denn einfach so. Ja, ja, ja. Und auch für die vielen süßen, fleißigen Zuckermäuse in diesem Land.
1: Zuckermäuse.
0: Ja, da habe ich gleich auch noch eine Information. Also an alle süßen Zuckermäuse, die fleißigen und deren, die ihnen nachlaufen. Ja, da habe ich nämlich noch den Spruch des Tages.
1: Den wolltest du doch vorhin schon erzählen.
0: Ja, aber du hast mich doch davon abgehalten.
1: Ja, außerdem
0: war ich war an der Zeile falsch.
1: Das hättest du jetzt nichts mehr.
0: Ich war an der Zeile falsch. Entschuldigung, bin auch nur ein Mensch. Ja, ich nehme einen Löffel Öl. Also, der Spruch des Tages.
1: Rizinusöl bitte.
0: Ja, gerne. In guten Zeiten Händchen halten, das können wir alle.
1: Natürlich.
0: In schlechten Zeiten nicht loslassen, ist das, was zählt.
1: Ja, dann holst du dir aber schnell Krankheiten weg, du. Sollte man nicht machen.
0: Warum soll ich mir den Krankheiten wegholen? Das ist doch nur, dass wenn man etwas Gutes macht, kann man das zusammen machen.
1: Ach,
0: aber
1: no.
0: Wenn man durch einen doofen Lebensabschnitt geht, dann muss man sich in vielen Fällen, wenn es denn möglich ist, auch festhalten und sich gegenseitig wieder auf die Beine stellen. Genau. So wie wir das beide hier im Studio machen. Du machst Kaffee und ich mache sauber.
1: Ja klar, genau richtig.
0: Deswegen habe ich ja meinen Backofen auch alleine sauber gemacht. Ist so.
1: Wenn der Conny sucht morgen, der wird irgendwo bei Pufferstand sein oder bei Knipp bei Bratwurst, da findet ihr ihn morgen hier bei uns auf dem Bauernmarkt.
0: Ich erkläre alte Landmaschinen so ein bisschen, wie die funktionieren.
1: Aber wann geht das los? Morgen ab 10 Uhr, glaube ich, ne?
0: Ja,
1: der Start.
0: Genau. Uiuiui. 10, 11 Uhr, so um die Dreh jedenfalls. Ja, ja, genau.
1: Ich meine
0: 10 Uhr. Ja, ich glaube schon, ja. Alles
1: wunderschönes richtig. Wochenende für euch da draußen. Wir kommen wieder nächste Woche mit einer neuen Ausgabe vom Radio Frühstück. Er wird auch wieder kommen, denke ich mal. The Voice, die Stimme ist nur immer wieder Conny Heidmann.
0: Macht einen Musikwunsch mal Verdruss. Horst weiß, wo man ihn suchen muss.
1: Richtig.
0: Ja, Musimek und Technik, Horst Reimers. The Real One, der einzigste Wahre.
1: Genau, wir sagen tschüss.
0: Bis dann. Tschüss.

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2: Im Studio Imme Kasten. Schönen guten Tag. Die Pflegereform kommt. Nach heftigen Diskussionen bis zur letzten Sekunde haben sich Union und SPD geeinigt und das Paket direkt auf den Weg gebracht. Enthalten sind Sparmaßnahmen, um die Pflegeversicherung zu entlasten. So soll zum Beispiel der Beitrag für Menschen ohne Kinder leicht steigen. Außerdem soll genauer geprüft werden, ob in manchen Fällen statt Pflege nicht auch eine Reha helfen würde. Für weitere Maßnahmen will Bundesgesundheitsminister Lindemann jetzt eine Kommission einrichten.
3: Es wird eine Kommission sein mit Experten, mit Wissenschaftlern, die das Ziel hat, bis Ende Januar einen Entwurf vorzulegen, der die Pflege fit machen soll für die 30er Jahre.
2: Das Deutschland-Ticket könnte bald deutlich teurer werden. Laut Rheinischer Post soll der Preis heute neu festgelegt werden und demnach sind im Gespräch dann knapp 67 Euro statt bisher 63 im Monat. Der Koordinierungsrat von Bund, Ländern, Kommunen und Verkehrsbranche will dann abschließend beraten. Der Fahrgastverband ProBahn kritisiert die Erhöhung und fordert einen Rabatt für Nutzer des Deutschland-Tickets nach Vorbild des ab Oktober geltenden Tankrabatts. Mehr als 1000 Einsatzkräfte gehen seit dem frühen Morgen in Deutschland und drei anderen Ländern gegen eine Rockerbande vor. Berichten zufolge geht es dabei um die Hells Angels. Wegen des Verdachts auf Geldwäsche sollen mehrere Haftbefehle vollstreckt und knapp 50 Millionen Euro beschlagnahmt werden. Morgen tritt der Tankrabatt wieder in Kraft. Die Steuern auf Benzin und Diesel sinken um rund 17 Cent pro Liter. Der ADAC rechnet damit, dass der Rabatt erst ein, zwei Tage später an der Zapfsäule ankommt. Erst wird noch der teuer eingekaufte Sprit abverkauft. Von den schweren Überschwemmungen in Thailand sind mittlerweile mehr als 2,5 Millionen Menschen betroffen. Über 20 kamen bereits ums Leben. Das Hochwasser sorgt auch am Flughafen von Bangkok für Chaos. Zahlreiche Flüge sind gestrichen. Tausende Gepäckstücke können nicht abgefertigt werden.
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4: Das Wetter. Vielerorts ist es sonnig oder locker bewölkt und trocken. Lediglich im Westen ziehen zum Abend mehr Wolken auf und örtlich sind Schauer möglich. Die Höchsttemperaturen liegen zwischen 20 und 30 Grad und gehen zum Abend langsam zurück. Die Aussichten. In der kommenden Nacht bleibt es im Osten meist klar und trocken, während im Westen später Regenschauer aufziehen können. Morgen im Westen wechselhaft mit Regen und einzelnen Gewittern, sonst zunächst freundlich und warm. Die Tageshöchsttemperaturen morgen liegen zwischen 18 und 26 Grad, in Berlin 24 Grad. Das war der Wetterbericht vom Deutschen Wetterdienst.
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2: Bande vor. Berichten zufolge geht es dabei um die Hells Angels. Wegen des Verdachts auf Geldwäsche sollen mehrere Haftbefehle vollstreckt und knapp 50 Millionen Euro beschlagnahmt werden. Morgen tritt der Tankrabatt wieder in Kraft. Die Steuern auf Benzin und Diesel sinken um rund 17 Cent pro Liter. Der ADAC rechnet damit, dass der Rabatt erst ein, zwei Tage später an der Zapfsäule ankommt. Erst wird noch der teuer eingekaufte Sprit abverkauft. Von den schweren Überschwemmungen in Thailand sind mittlerweile mehr als 2,5 Millionen Menschen betroffen. Über 20 kamen bereits ums Leben. Das Hochwasser sorgt auch am Flughafen von Bangkok für Chaos. Zahlreiche Flüge sind gestrichen. Tausende Gepäckstücke können nicht abgefertigt werden.
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5: Mit KI-Support. Sonnig ist es heute Mittag meistens und es bleibt trocken. Am Abend ziehen im Westen und Südwesten dann mehr Wolken auf. Davor gibt's oft nur ein paar harmlose Wolken. Dazu werden es nochmal 21 bis 30 Grad. Morgen in der Westhälfte erst grau und nass mit Regen, sonst länger freundlich und trocken. Maximal 18 bis 26 Grad.

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0: das Wetter. Vielerorts ist es sonnig oder locker bewölkt und trocken. Lediglich im Westen ziehen zum Abend mehr Wolken auf und örtlich sind Schauer möglich. Die Höchsttemperaturen liegen zwischen 20 und 30 Grad und gehen zum Abend langsam zurück. Die Aussichten. In der kommenden Nacht bleibt es im Osten meist klar und trocken, während im Westen später Regenschauer aufziehen können. Morgen im Westen wechselhaft mit Regen und einzelnen Gewittern, sonst zunächst freundlich und warm. Die Tageshöchsttemperaturen morgen liegen zwischen 18 und 26 Grad, in Berlin 24 Grad. Das war der Wetterbericht vom Deutschen Wetterdienst.
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1: Im Studio Imme Kasten. Schönen guten Tag. Um die Pflegeversicherung am Laufen zu halten, hat die Bundesregierung jetzt Sparmaßnahmen auf den Weg gebracht. Nach langen Diskussionen haben SPD und Union die Reform jetzt beschlossen. Silas Quering, was genau steht denn drin?
2: Zum einen sollen die Beiträge für Menschen ohne Kinder steigen. Für alle anderen bleiben sie stabil. Auch die Bemessungsgrenze wird angehoben, aber nicht so stark wie zuerst geplant. Gesundheitsminister Lindemann betont auch, es ist kein reines Spargesetz. So soll in Zukunft zum Beispiel auch bei der Bewertung der Pflegefälle genauer hingeschaut werden. Am Rentenanspruch für pflegende Angehörige ändert sich doch nichts. Außerdem wird eine Expertenkommission jetzt weitere langfristige Maßnahmen erarbeiten.
1: Mit einer großen Razzia ist die Polizei gegen die Rockerbande Hells Angels vorgegangen. Mehr als 1000 Beamte waren heute Morgen in mehreren europäischen Ländern im Einsatz. Einsatzschwerpunkt war Nordrhein-Westfalen. Dort wurden mehrere Haftbefehle vollstreckt und Geld beschlagnahmt. NRW-Innenminister Reul.
3: Da geht es um organisierte Kriminalität, um Drogenhandel, um Waffen, um Schutzgelderpressung, Gewalt, eigenen Regeln, Auseinandersetzungen mitten in unseren Städten. Solche Strukturen machen den Menschen Angst, insbesondere wenn Konflikte auf offener Straße ausgetragen und dadurch Unbeteiligte gefährdet werden.
1: Das Deutschlandticket wird offenbar schon wieder teurer. Laut Rheinischer Post soll der Preis heute neu festgelegt werden. Im Gespräch ist eine Erhöhung um 4 auf dann knapp 67 Euro. Der Koordinierungsrat von Bund, Ländern und Verkehrsbranche müsste den neuen Preis dann noch beschließen. Morgen tritt der Tankrabatt wieder in Kraft. Die Steuern auf Benzin und Diesel sinken um rund 17 Cent pro Liter. Der ADAC rechnet damit, dass der Rabatt erst ein, zwei Tage später an der Zapfsäule ankommt. Erst wird noch der teuer eingekaufte Sprit abverkauft. Auto gemietet und einfach weiterverkauft. Und der Käufer darf den Wagen behalten. So hat es das Landgericht Köln entschieden. In dem Fall konnte der Käufer laut Gericht nicht erkennen, dass es sich um einen Mietwagen handelt. Inwiefern der Verkäufer bestraft wird, ist noch offen.
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4: Das Wetter. Vielerorts ist es sonnig oder locker bewölkt und trocken. Lediglich im Westen ziehen zum Abend mehr Wolken auf und örtlich sind Schauer möglich. Die Höchsttemperaturen liegen zwischen 20 und 30 Grad und gehen zum Abend langsam zurück. Die Aussichten. In der kommenden Nacht bleibt es im Osten meist klar und trocken, während im Westen später Regenschauer aufziehen können. Morgen im Westen wechselhaft mit Regen und einzelnen Gewittern. Sonst zunächst freundlich und warm. Die Tageshöchsttemperaturen morgen liegen zwischen 18 und 26 Grad. In Berlin 24 Grad. Das war der Wetterbericht vom Deutschen Wetterdienst.
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0: das Wetter. Vielerorts ist es sonnig oder locker bewölkt und trocken. Lediglich im Westen ziehen zum Abend mehr Wolken auf und örtlich sind Schauer möglich. Die Höchsttemperaturen liegen zwischen 20 und 30 Grad und gehen zum Abend langsam zurück. Die Aussichten. In der kommenden Nacht bleibt es im Osten meist klar und trocken, während im Westen später Regenschauer aufziehen können. Morgen im Westen wechselhaft mit Regen und einzelnen Gewittern, sonst zunächst freundlich und warm. Die Tageshöchsttemperaturen morgen liegen zwischen 18 und 26 Grad, in Berlin 24 Grad. Das war der Wetterbericht vom Deutschen Wetterdienst.
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1: Im Studio Imme Kasten. Schönen guten Tag. Die Pflegereform kommt. Nach heftigen Diskussionen bis zur letzten Sekunde haben sich Union und SPD geeinigt und das Paket direkt auf den Weg gebracht. Enthalten sind Sparmaßnahmen, um die Pflegeversicherung zu entlasten. So soll zum Beispiel der Beitrag für Menschen ohne Kinder leicht steigen. Außerdem soll genauer geprüft werden, ob in manchen Fällen statt Pflege nicht auch eine Reha helfen würde. Für weitere Maßnahmen will Bundesgesundheitsminister Linnemann jetzt eine Kommission einrichten.
2: Es wird eine Kommission sein mit Experten, mit Wissenschaftlern, die das Ziel hat, bis Ende Januar einen Entwurf vorzulegen, der die Pflege fit machen soll für die 30er Jahre.
1: 66,80 Euro statt 63 Euro. So viel soll das Deutschland-Ticket ab Januar kosten. Das hat die zuständige Arbeitsgruppe mit Vertretern von Bund, Ländern und Verkehrsverbänden beschlossen. Der neue Preis orientiert sich unter anderem an den Kosten für Personal und Energie. Rund 14,5 Millionen Menschen nutzen das Deutschland-Ticket. Eingeführt wurde es vor 3 Jahren als 49-Euro-Ticket. Ein Passagierflugzeug von Dubai nach Tel Aviv ist nach einer Attacke auf den Piloten in Saudi-Arabien notgelandet. Berichten zufolge soll der Co-Pilot mit einem Messer auf den Piloten losgegangen sein. Israels Sicherheitsminister spricht von Terrorismus. Die Ermittlungen laufen noch auf Hochtouren. Bei VW droht neuer Streit mit der Belegschaft. Weil gespart werden muss, will der Vorstand offenbar zahlreiche Vereinbarungen aus dem Haustarif kündigen. Daran sind zum Beispiel Zuschläge oder zusätzliche freie Tage geregelt. Die Gewerkschaft IG Metall spricht von einem üblen Foul. In Bolivien könnte in 90 Jahren Deutsch gesprochen werden. Das hat zumindest die University of Pennsylvania ausgerechnet. Grund sind die Mennoniten, eine deutschsprachige Glaubensgemeinschaft mit vielen Kindern. Sie könnten dann die Mehrheit stellen. Die Uni warnt gleichzeitig allerdings auch vor vorschnellen Schlüssen.
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3: Das Wetter. Vielerorts ist es sonnig oder locker bewölkt und trocken. Lediglich im Westen ziehen zum Abend mehr Wolken auf und örtlich sind Schauer möglich. Die Höchsttemperaturen liegen zwischen 20 und 30 Grad und gehen zum Abend langsam zurück. Die Aussichten. In der kommenden Nacht bleibt es im Osten meist klar und trocken, während im Westen später Regenschauer aufziehen können. Morgen im Westen wechselhaft mit Regen und einzelnen Gewittern, sonst zunächst freundlich und warm. Die Tageshöchsttemperaturen morgen liegen zwischen 18 und 26 Grad, in Berlin 24 Grad. Das war der Wetterbericht vom Deutschen Wetterdienst.
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1: Das Wetter. Vielerorts ist es sonnig oder locker bewölkt und trocken. Lediglich im Westen ziehen zum Abend mehr Wolken auf und örtlich sind Schauer möglich. Die Höchsttemperaturen liegen zwischen 20 und 30 Grad und gehen zum Abend langsam zurück. Die Aussichten. In der kommenden Nacht bleibt es im Osten meist klar und trocken, während im Westen später Regenschauer aufziehen können. Morgen im Westen wechselhaft mit Regen und einzelnen Gewittern, sonst zunächst freundlich und warm. Die Tageshöchsttemperaturen morgen liegen zwischen 18 und 26 Grad, in Berlin 24 Grad. Das war der Wetterbericht vom Deutschen Wetterdienst.
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2: Im Studio Imme Kasten. Schönen guten Tag. Das Deutschland-Ticket kostet nächstes Jahr 66,80 Euro. Das hat die zuständige Arbeitsgruppe mit Vertretern von Bund, Ländern und Verkehrsverbänden beschlossen. Finn Riebesell-Freund liegt dazu.
3: Wer ein Deutschland-Ticket haben will, muss also ab Januar knapp 4 Euro mehr im Monat zahlen. Der neue Preis orientiert sich unter anderem an den Kosten für Personal und Energie. Die Verkehrsunternehmen sagen, ohne die Preiserhöhung könnten sie diese Kosten nicht auffangen. Denn Bund und Länder würden ihre Zuschüsse konstant halten. Rund 14,5 Millionen Menschen nutzen das Deutschland-Ticket. Eingeführt wurde es vor 3 Jahren als 49-Euro-Ticket.
2: Quasi in letzter Sekunde haben Union und SPD bei der heiß diskutierten Pflegereform doch noch zusammengefunden und die Reform dann verabschiedet. Enthalten sind vor allem Sparmaßnahmen, die die Pflegeversicherung entlasten. Dazu gehören höhere Bemessungsgrenzen und höhere Beiträge für Kinderlose. Außerdem soll auch genauer geprüft werden, ob in manchen Fällen statt Pflege nicht auch eine Reha helfen würde. Eine Expertenkommission soll darüber hinaus an weiteren, tiefgreifenderen Maßnahmen arbeiten. Ein Passagierflugzeug von Dubai nach Tel Aviv ist nach einer Attacke auf den Piloten in Saudi-Arabien notgelandet. Berichten zufolge soll der Co-Pilot mit einem Messer auf den Piloten losgegangen sein. Israels Sicherheitsminister spricht von Terrorismus. Die Ermittlungen laufen noch auf Hochtouren. Bei VW droht neuer Streit mit der Belegschaft. Weil gespart werden muss, will der Vorstand offenbar zahlreiche Vereinbarungen aus dem Haustarif kündigen. Darin sind zum Beispiel Zuschläge oder zusätzliche freie Tage geregelt. Die Gewerkschaft IG Metall spricht von einem üblen Foul. In Bolivien könnte in 90 Jahren Deutsch gesprochen werden. Das hat zumindest die University of Pennsylvania ausgerechnet. Grund sind die Mennoniten, eine deutschsprachige Glaubensgemeinschaft mit vielen Kindern. Sie könnten dann die Mehrheit stellen. Die Uni warnt gleichzeitig allerdings auch vor vorschnellen Schlüssen.
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4: Das Wetter. Vielerorts ist es sonnig oder locker bewölkt und trocken. Lediglich im Westen ziehen zum Abend mehr Wolken auf und örtlich sind Schauer möglich. Die Höchsttemperaturen liegen zwischen 20 und 30 Grad und gehen zum Abend langsam zurück. Die Aussichten. In der kommenden Nacht bleibt es im Osten meist klar und trocken, während im Westen später Regenschauer aufziehen können. Morgen im Westen wechselhaft mit Regen und einzelnen Gewittern, sonst zunächst freundlich und warm. Die Tageshöchsttemperaturen morgen liegen zwischen 18 und 26 Grad, in Berlin 24 Grad. Das war der Wetterbericht vom Deutschen Wetterdienst.
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3: Das Wetter. Vielerorts ist es sonnig oder locker bewölkt und trocken. Lediglich im Westen ziehen zum Abend mehr Wolken auf und örtlich sind Schauer möglich. Die Höchsttemperaturen liegen zwischen 20 und 30 Grad und gehen zum Abend langsam zurück. Die Aussichten. In der kommenden Nacht bleibt es im Osten meist klar und trocken, während im Westen später Regenschauer aufziehen können. Morgen im Westen wechselhaft mit Regen und einzelnen Gewittern, sonst zunächst freundlich und warm. Die Tageshöchsttemperaturen morgen liegen zwischen 18 und 26 Grad, in Berlin 24 Grad. Das war der Wetterbericht vom Deutschen Wetterdienst.
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1: Im Studio Imme Kasten. Schönen guten Abend. Das Deutschland-Ticket kostet nächstes Jahr 66,80 Euro. Das hat die zuständige Arbeitsgruppe mit Vertretern von Bund, Ländern und Verkehrsverbänden beschlossen. Finn Rebesell-Freund lebt dazu.
2: Wer ein Deutschland-Ticket haben will, muss also ab Januar knapp 4 Euro mehr im Monat zahlen. Der neue Preis orientiert sich unter anderem an den Kosten für Personal und Energie. Die Verkehrsunternehmen sagen, ohne die Preiserhöhung könnten sie diese Kosten nicht auffangen. Denn Bund und Länder würden ihre Zuschüsse konstant halten. Rund 14,5 Millionen Menschen nutzen das Deutschland-Ticket. Eingeführt wurde es vor 3 Jahren als 49-Euro-Ticket.
1: Quasi in letzter Sekunde haben Union und SPD bei der heiß diskutierten Pflegereform doch noch zusammengefunden und die Reform dann verabschiedet. Enthalten sind vor allem Sparmaßnahmen, die die Pflegeversicherung entlasten. Dazu gehören höhere Bemessungsgrenzen und höhere Beiträge für Kinderlose. Außerdem soll auch genauer geprüft werden, ob in manchen Fällen statt Pflege nicht auch eine Reha helfen würde. Eine Expertenkommission soll darüber hinaus an weiteren, tiefgreifenderen Maßnahmen arbeiten. Es gibt neuen Streit bei VW. Der Autobauer kündigt zum Jahresende zahlreiche Tarifverträge. Dabei geht es nicht um Kündigungen von Mitarbeitern, sondern um neue Regeln bei den Arbeitsbedingungen, zum Beispiel bei Urlaub, Arbeitszeit oder Kündigungsfristen. Die IG Metall kündigte Widerstand gegen die Pläne an. Ein Passagierflugzeug von Dubai nach Tel Aviv ist nach einer Attacke auf den Piloten in Saudi-Arabien notgelandet. Berichten zufolge soll der Co-Pilot mit einem Messer auf den Piloten losgegangen sein. Israels Sicherheitsminister spricht von Terrorismus. Die Ermittlungen laufen noch auf Hochtouren. Es läuft aktuell eh schon nicht so rund für das DFB-Team. Jetzt fällt auch noch Nico Schlotterbeck aus. Der Innenverteidiger hat sich im Training verletzt und musste abreisen. Morgen trifft Deutschland in der Nations League auf Serbien. Sonntag geht's gegen Griechenland.
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3: Das Wetter. Vielerorts ist es sonnig oder locker bewölkt und trocken. Lediglich im Westen ziehen zum Abend mehr Wolken auf und örtlich sind Schauer möglich. Die Höchsttemperaturen liegen zwischen 20 und 30 Grad und gehen zum Abend langsam zurück. Die Aussichten. In der kommenden Nacht bleibt es im Osten meist klar und trocken, während im Westen später Regenschauer aufziehen können. Morgen im Westen wechselhaft mit Regen und einzelnen Gewittern. Sonst zunächst freundlich und warm. Die Tageshöchsttemperaturen morgen liegen zwischen 18 und 26 Grad. In Berlin 24 Grad. Das war der Wetterbericht vom Deutschen Wetterdienst.
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0: das Wetter. Vielerorts ist es sonnig oder locker bewölkt und trocken. Lediglich im Westen ziehen zum Abend mehr Wolken auf und örtlich sind Schauer möglich. Die Höchsttemperaturen liegen zwischen 20 und 30 Grad und gehen zum Abend langsam zurück. Die Aussichten. In der kommenden Nacht bleibt es im Osten meist klar und trocken, während im Westen später Regenschauer aufziehen können. Morgen im Westen wechselhaft mit Regen und einzelnen Gewittern, sonst zunächst freundlich und warm. Die Tageshöchsttemperaturen morgen liegen zwischen 18 und 26 Grad, in Berlin 24 Grad. Das war der Wetterbericht vom Deutschen Wetterdienst.
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1: Im Studio Immekasten. Schönen guten Abend. Um die Pflegeversicherung am Laufen zu halten, hat die Bundesregierung jetzt Sparmaßnahmen auf den Weg gebracht. Nach langen Diskussionen haben SPD und Union die Reform jetzt beschlossen. Silas Quering, was genau steht dann drin?
2: Zum einen sollen die Beiträge für Menschen ohne Kinder steigen. Für alle anderen bleiben sie stabil. Auch die Bemessungsgrenze wird angehoben, aber nicht so stark wie zuerst geplant. Gesundheitsminister Lindemann betont auch, es ist kein reines Spargesetz. So soll in Zukunft zum Beispiel auch bei der Bewertung der Pflegefälle genauer hingeschaut werden. Am Rentenanspruch für pflegende Angehörige ändert sich doch nichts. Außerdem wird eine Expertenkommission jetzt weitere langfristige Maßnahmen erarbeiten.
1: 66,80 Euro statt 63 Euro. So viel soll das Deutschland-Ticket ab Januar kosten. Das hat die zuständige Arbeitsgruppe mit Vertretern von Bund, Ländern und Verkehrsverbänden beschlossen. Der neue Preis orientiert sich unter anderem an den Kosten für Personal und Energie. Rund 14,5 Millionen Menschen nutzen das Deutschland-Ticket. Eingeführt wurde es vor 3 Jahren als 49-Euro-Ticket. Die umstrittene Zuckergetränkesteuer wird konkreter. Zero-Getränke und alkoholfreies Bier sollen laut neuem Gesetzentwurf nicht darunter fallen, berichtet das Handelsblatt. Besteuert werden sollen dagegen klassische Softdrinks und gesüßte Säfte nach dem Prinzip, je mehr Zucker, desto höher die Abgabe. Ein Passagierflugzeug von Dubai nach Tel Aviv ist nach einer Attacke auf den Piloten in Saudi-Arabien notgelandet. Berichten zufolge soll der Co-Pilot mit einem Messer auf den Piloten losgegangen sein. Israels Sicherheitsminister spricht von Terrorismus. Die Ermittlungen laufen noch auf Hochtouren.
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3: Das Wetter. Vielerorts ist es sonnig oder locker bewölkt und trocken. Lediglich im Westen ziehen zum Abend mehr Wolken auf und örtlich sind Schauer möglich. Die Höchsttemperaturen liegen zwischen 20 und 30 Grad und gehen zum Abend langsam zurück. Die Aussichten. In der kommenden Nacht bleibt es im Osten meist klar und trocken, während im Westen später Regenschauer aufziehen können. Morgen im Westen wechselhaft mit Regen und einzelnen Gewittern. Sonst zunächst freundlich und warm. Die Tageshöchsttemperaturen morgen liegen zwischen 18 und 26 Grad. In Berlin 24 Grad. Das war der Wetterbericht vom Deutschen Wetterdienst.
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0: das Wetter. Vielerorts ist es sonnig oder locker bewölkt und trocken. Lediglich im Westen ziehen zum Abend mehr Wolken auf und örtlich sind Schauer möglich. Die Höchsttemperaturen liegen zwischen 20 und 30 Grad und gehen zum Abend langsam zurück. Die Aussichten. In der kommenden Nacht bleibt es im Osten meist klar und trocken, während im Westen später Regenschauer aufziehen können. Morgen im Westen wechselhaft mit Regen und einzelnen Gewittern, sonst zunächst freundlich und warm. Die Tageshöchsttemperaturen morgen liegen zwischen 18 und 26 Grad, in Berlin 24 Grad. Das war der Wetterbericht vom Deutschen Wetterdienst.
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1: Im Studio Imme Kasten. Schönen guten Abend. Um die Pflegeversicherung am Laufen zu halten, hat die Bundesregierung jetzt Sparmaßnahmen auf den Weg gebracht. Nach langen Diskussionen haben SPD und Union die Reform jetzt beschlossen. Silas Quering, was genau steht denn drin?
2: Zum einen sollen die Beiträge für Menschen ohne Kinder steigen. Für alle anderen bleiben sie stabil. Auch die Bemessungsgrenze wird angehoben, aber nicht so stark wie zuerst geplant. Gesundheitsminister Lindemann betont auch, es ist kein reines Spargesetz. So soll in Zukunft zum Beispiel auch bei der Bewertung der Pflegefälle genauer hingeschaut werden. Am Rentenanspruch für pflegende Angehörige ändert sich doch nichts. Außerdem wird eine Expertenkommission jetzt weitere langfristige Maßnahmen erarbeiten.
1: Angriffe auf Polizisten, Pflegekräfte, Ärzte, Zugbegleiter und Busfahrer sollen härter bestraft werden. Auch das hat das Bundeskabinett beschlossen. Die Mindeststrafe für solche Übergriffe soll demnach von 3 auf 6 Monate steigen. Bei schweren Angriffen drohen bis zu 10 Jahre Haft. 66,80 Euro statt 63 Euro. So viel soll das Deutschland-Ticket ab Januar kosten. Das hat die zuständige Arbeitsgruppe mit Vertretern von Bund, Ländern und Verkehrsverbänden beschlossen. Der neue Preis orientiert sich unter anderem an den Kosten für Personal und Energie. Rund 14,5 Millionen Menschen nutzen das Deutschland-Ticket. Eingeführt wurde es vor 3 Jahren als 49-Euro-Ticket. Es gibt neuen Streit bei VW. Der Autobauer kündigt zum Jahresende zahlreiche Tarifverträge. Dabei geht es nicht um Kündigungen von Mitarbeitern, sondern um neue Regeln bei den Arbeitsbedingungen, zum Beispiel bei Urlaub, Arbeitszeit oder Kündigungsfristen. Die IG Metall kündigte Widerstand gegen die Pläne an.
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3: Das Wetter. Vielerorts ist es sonnig oder locker bewölkt und trocken. Lediglich im Westen ziehen zum Abend mehr Wolken auf und örtlich sind Schauer möglich. Die Höchsttemperaturen liegen zwischen 20 und 30 Grad und gehen zum Abend langsam zurück. Die Aussichten. In der kommenden Nacht bleibt es im Osten meist klar und trocken, während im Westen später Regenschauer aufziehen können. Morgen im Westen wechselhaft mit Regen und einzelnen Gewittern, sonst zunächst freundlich und warm. Die Tageshöchsttemperaturen morgen liegen zwischen 18 und 26 Grad, in Berlin 24 Grad. Das war der Wetterbericht vom Deutschen Wetterdienst.
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0: das Wetter. Vielerorts ist es sonnig oder locker bewölkt und trocken. Lediglich im Westen ziehen zum Abend mehr Wolken auf und örtlich sind Schauer möglich. Die Höchsttemperaturen liegen zwischen 20 und 30 Grad und gehen zum Abend langsam zurück. Die Aussichten. In der kommenden Nacht bleibt es im Osten meist klar und trocken, während im Westen später Regenschauer aufziehen können. Morgen im Westen wechselhaft mit Regen und einzelnen Gewittern, sonst zunächst freundlich und warm. Die Tageshöchsttemperaturen morgen liegen zwischen 18 und 26 Grad, in Berlin 24 Grad. Das war der Wetterbericht vom Deutschen Wetterdienst.
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2: Im Studio Immekasten. Schönen guten Abend. Um die Pflegeversicherung am Laufen zu halten, hat die Bundesregierung jetzt Sparmaßnahmen auf den Weg gebracht. Nach langen Diskussionen haben SPD und Union die Reform jetzt beschlossen. Silas Quering, was genau steht dann drin?
3: Zum einen sollen die beiden

0: Beiträge für Menschen ohne Kinder steigen, für alle anderen bleiben sie stabil. Auch die Bemessungsgrenze wird angehoben, aber nicht so stark wie zuerst geplant. Gesundheitsminister Lindemann betont auch, es ist kein reines Spargesetz. So soll in Zukunft zum Beispiel auch bei der Bewertung der Pflegefälle genauer hingeschaut werden. Am Rentenanspruch für pflegende Angehörige ändert sich doch nichts. Außerdem wird eine Expertenkommission jetzt weitere langfristige Maßnahmen erarbeiten.
1: Angriffe auf Polizisten, Pflegekräfte, Ärzte, Zugbegleiter und Busfahrer sollen härter bestraft werden. Auch das hat das Bundeskabinett beschlossen. Die Mindeststrafe für solche Übergriffe soll demnach von 3 auf 6 Monate steigen. Bei schweren Angriffen drohen bis zu 10 Jahre Haft. 66,80 Euro statt 63 Euro. So viel soll das Deutschland-Ticket ab Januar kosten. Das hat die zuständige Arbeitsgruppe mit Vertretern von Bund, Ländern und Verkehrsverbänden beschlossen. Der neue Preis orientiert sich unter anderem an den Kosten für Personal und Energie. Rund 14,5 Millionen Menschen nutzen das Deutschland-Ticket. Eingeführt wurde es vor 3 Jahren als 49-Euro-Ticket. Es gibt neuen Streit bei VW. Der Autobauer kündigt zum Jahresende zahlreiche Tarifverträge. Dabei geht es nicht um Kündigungen von Mitarbeitern, sondern um neue Regeln bei den Arbeitsbedingungen, zum Beispiel bei Urlaub, Arbeitszeit oder Kündigungsfristen. Die IG Metall kündigte Widerstand gegen die Pläne an.
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3: Das Wetter. In der Nacht oft klar oder nur locker bewölkt, örtlich bilden sich Nebelfelder. Die Tiefsttemperaturen liegen zwischen 3 Grad in Ostbayern und 17 Grad an der Nordsee. Die Aussichten. Morgen nach örtlichem Nebel meist sonnig und trocken, nur im Westen zum Abend hin einzelne Schauer. Die Höchsttemperaturen erreichen 20 Grad an den Küsten bis 30 Grad im Westen. Am Donnerstag im Westen Regen und einzelne Gewitter, sonst zunächst freundlich bei 18 bis 26 Grad. Soweit zum Wetter. Kommen Sie gut durch die Nacht.
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0: Das Wetter. In der Nacht oft klar oder nur locker bewölkt, örtlich bilden sich Nebelfelder. Die Tiefsttemperaturen liegen zwischen 3 Grad in Ostbayern und 17 Grad an der Nordsee. Die Aussichten. Morgen nach örtlichem Nebel meist sonnig und trocken, nur im Westen zum Abend hin einzelne Schauer. Die Höchsttemperaturen erreichen 20 Grad an den Küsten bis 30 Grad im Westen. Am Donnerstag im Westen Regen und einzelne Gewitter, sonst zunächst freundlich bei 18 bis 26 Grad. Soweit zum Wetter. Kommen Sie gut durch die Nacht.
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2: Im Studio Anna Löwer. Schönen guten Abend. Wer bei Bus und Bahn auf das Deutschland-Ticket setzen will, muss bald wieder tiefer in die Tasche greifen. Ab dem kommenden Jahr kostet es 66,80 Euro im Monat und damit knapp 4 Euro mehr als jetzt. Das hat der Vorsitzende der Verkehrsministerkonferenz mitgeteilt. Kritik kommt von Umweltorganisationen und Claudia Kempfert vom Deutschen Institut für Wirtschaftsforschung sagte in der ARD:
3: Man setzt in Zeiten einer fossilen Energiekrise die völlig falschen Anreize, macht fossile Energie, Benzin und Diesel billiger und verteuert das Deutschlandticket. Das müsste genau umgekehrt sein, denn wir können nicht dauerhaft gegen eine fossile Energiekrise ansubventionieren, es ist teuer.
2: VW setzt seinen harten Sparkurs weiter fort. Der Autobauer kündigt zum Jahresende zahlreiche Tarifverträge. Dabei geht es nicht um Kündigungen von Mitarbeitern, sondern um neue Regeln bei den Arbeitsbedingungen, zum Beispiel bei Urlaub, Arbeitszeit.

0: oder Kündigungsfristen. VW will damit auf den aktuellen Kostendruck reagieren. Die Gewerkschaft IG Metall spricht von einem üblen Foul und einem schamlosen Versuch, in die Geldbeutel der Beschäftigten zu greifen. Nach heftigen Diskussionen bis zur letzten Sekunde haben sich Union und SPD bei der Pflegereform geeinigt und das Paket direkt auf den Weg gebracht. Geplant sind unter anderem höhere Beiträge für Menschen ohne Kinder. Außerdem soll eine Expertenkommission weitere tiefergreifende Maßnahmen erarbeiten. Das Leben in Deutschland wird weiter teurer. Die Verbraucherpreise sind in diesem Monat voraussichtlich 3,3% höher als vor einem Jahr. Allein seit August ging es nochmal um 0,6% nach oben, so das Statistische Bundesamt. Das liegt vor allem an den steigenden Energiepreisen. Schreckmoment bei einem Flug von Dubai nach Tel Aviv. Berichten zufolge ging der Co-Pilot mit einem Messer auf den Piloten los. Die Maschine musste notlanden. Israels Sicherheitsminister Ben-Gvir geht davon aus, dass der Flieger abstürzen sollte und spricht von einem versuchten Terroranschlag.
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2: Das Wetter. In der Nacht oft klar oder nur locker bewölkt, örtlich bilden sich Nebelfelder. Die Tiefsttemperaturen liegen zwischen 3 Grad in Ostbayern und 17 Grad an der Nordsee. Die Aussichten: Morgen nach örtlichem Nebel meist sonnig und trocken, nur im Westen zum Abend hin einzelne Schauer. Die Höchsttemperaturen erreichen 20 Grad an den Küsten bis 30 Grad im Westen. Am Donnerstag im Westen Regen und einzelne Gewitter. Sonst zunächst freundlich bei 18 bis 26 Grad. Soweit zum Wetter. Kommen Sie gut durch die Nacht.
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0: Das Wetter. In der Nacht oft klar oder nur locker bewölkt, örtlich bilden sich Nebelfelder. Die Tiefsttemperaturen liegen zwischen 3 Grad in Ostbayern und 17 Grad an der Nordsee. Die Aussichten. Morgen nach örtlichem Nebel meist sonnig und trocken, nur im Westen zum Abend hin einzelne Schauer. Die Höchsttemperaturen erreichen 20 Grad an den Küsten bis 30 Grad im Westen. Am Donnerstag im Westen Regen und einzelne Gewitter, sonst zunächst freundlich bei 18 bis 26 Grad. Soweit zum Wetter. Kommen Sie gut durch die Nacht.
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1: Im Studio Anna Löwer. Schönen guten Abend. Das Deutschlandticket kostet im kommenden Jahr knapp 4 Euro mehr. Die zuständige Arbeitsgruppe mit Vertretern von Bund, Ländern und Verkehrsverbänden hat sich auf 66,80 Euro als neuen Preis geeinigt. Tom Husse, wie sind denn die Reaktionen darauf?
2: Also die Verkehrsunternehmen begrüßen die Erhöhung. Sie sagen, wir müssen die gestiegenen Kosten für Personal und Energie ja irgendwie auffangen. Von Umweltverbänden kommt dagegen Kritik. NABU und BUND kritisieren, dass Milliarden für den Tankrabatt mobilisiert werden, aber die Menschen im ÖPNV immer tiefer in die Tasche greifen müssen. Ähnlich sehen das auch Grüne und Linke im Bundestag.
1: Es gibt neuen Streit bei VW. Die meisten Tarifverträge werden zum Jahresende gekündigt. Das hat der kriselnde Autobauer mitgeteilt. Finn Riebesel-Freundlieb.
3: Bei dem Schritt geht es nicht um Kündigungen von Mitarbeitern, sondern um neue Regeln bei Arbeitsbedingungen, zum Beispiel bei Urlaub, Arbeitszeit oder Kündigungsfristen. Von VW heißt es, das Ganze sei notwendig, um Kosten zu sparen. Die IG Metall will das Ganze nicht so hinnehmen und kündigte Widerstand gegen die Pläne an. Die Gewerkschaft spricht von einem üblen Foul und einem schamlosen Versuch, in die Geldbeutel der Beschäftigten zu greifen.
1: Jetzt hat sich die Bundesregierung doch geeinigt und die Pflegereform auf den Weg gebracht. Damit sich die Pflegeversicherung weiter finanzieren kann, sollen unter anderem die Beiträge für Kinderlose steigen. Außerdem soll künftig genauer geprüft werden, ob ein Pflegefall vorliegt oder nicht. Mit einer großen Razzia ist die Polizei gegen die Hells Angels vorgegangen. Mehr als 1000 Einsatzkräfte

0: Rettungskräfte waren am Morgen in Deutschland und weiteren Ländern im Einsatz. Mehrere Haftbefehle wurden vollstreckt. Gegen die Rockerbande wird unter anderem wegen Geldwäsche, Betrug und Erpressung ermittelt. Die umstrittene Zuckergetränkesteuer wird konkreter. Zero-Getränke und alkoholfreies Bier sollen laut neuem Gesetzentwurf nicht darunter fallen, berichtet das Handelsblatt. Besteuert werden sollen dagegen klassische Softdrinks und gesüßte Säfte nach dem Prinzip: je mehr Zucker, desto höher die Abgabe.
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2: Das Wetter. In der Nacht oft klar oder nur locker bewölkt, örtlich bilden sich Nebelfelder. Die Tiefsttemperaturen liegen zwischen 3 Grad in Ostbayern und 17 Grad an der Nordsee. Die Aussichten: morgen nach örtlichem Nebel meist sonnig und trocken, nur im Westen zum Abend hin einzelne Schauer. Die Höchsttemperaturen erreichen 20 Grad an den Küsten bis 30 Grad im Westen. Am Donnerstag im Westen Regen und einzelne Gewitter. Sonst zunächst freundlich bei 18 bis 26 Grad. Soweit zum Wetter. Kommen Sie gut durch die Nacht.
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0: Das Wetter. In der Nacht oft klar oder nur locker bewölkt, örtlich bilden sich Nebelfelder. Die Tiefsttemperaturen liegen zwischen 3 Grad in Ostbayern und 17 Grad an der Nordsee. Die Aussichten. Morgen nach örtlichem Nebel meist sonnig und trocken, nur im Westen zum Abend hin einzelne Schauer. Die Höchsttemperaturen erreichen 20 Grad an den Küsten bis 30 Grad im Westen. Am Donnerstag im Westen Regen und einzelne Gewitter, sonst zunächst freundlich bei 18 bis 26 Grad. Soweit zum Wetter. Kommen Sie gut durch die Nacht.
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Ich verspreche, jedem Angriff auf die Freiheit und der Tyrannei Widerstand zu leisten, wo auch immer sie auftreten mögen.

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2: Im Studio Anna Löwer. Schönen guten Abend. Wer bei Bus und Bahn auf das Deutschland-Ticket setzen will, muss bald wieder tiefer in die Tasche greifen. Ab dem kommenden Jahr kostet es 66,80 Euro im Monat und damit knapp 4 Euro mehr als jetzt. Das hat der Vorsitzende der Verkehrsministerkonferenz mitgeteilt. Kritik kommt von Umweltorganisationen und Claudia Kempfert vom Deutschen Institut für Wirtschaftsforschung sagte in der ARD:
3: Man setzt in Zeiten einer fossilen Energiekrise die völlig falschen Anreize, macht fossile Energie, Benzin und Diesel billiger und verteuert das Deutschlandticket. Das müsste genau umgekehrt sein, denn wir können nicht dauerhaft gegen eine fossile Energiekrise ansubventionieren, es ist teuer.
2: VW setzt seinen harten Sparkurs weiter fort. Der Autobauer kündigt zum Jahresende zahlreiche Tarifverträge. Dabei geht es nicht um Kündigungen von Mitarbeitern, sondern um neue Regeln bei den Arbeitsbedingungen, zum Beispiel bei Urlaub, Arbeitszeit oder Kündigungsfristen. VW will damit auf den aktuellen Kostendruck reagieren. Die Gewerkschaft IG Metall spricht von einem üblen Foul und einem schamlosen Versuch, in die Geldbeutel der Beschäftigten zu greifen. Nach heftigen Diskussionen bis zur letzten Sekunde haben sich Union und SPD bei der Pflegereform geeinigt und das Paket direkt auf den Weg gebracht. Geplant sind unter anderem höhere Beiträge für Menschen ohne Kinder. Außerdem soll eine Expertenkommission weitere tiefergreifende Maßnahmen erarbeiten. Das Leben in Deutschland wird weiter teurer. Die Verbraucherpreise sind in diesem Monat voraussichtlich 3,3% höher als vor einem Jahr. Allein seit August ging es nochmal um 0,6% nach oben, so das Statistische Bundesamt. Das liegt vor allem an den steigenden Energiepreisen. Schreckmoment bei einem Flug von Dubai nach Tel Aviv. Berichten zufolge ging der Co-Pilot mit einem Messer auf den Piloten los. Die Maschine musste notlanden. Israels Sicherheitsminister Ben-Gvir geht davon aus, dass der Flieger abstürzen sollte und spricht von einem versuchten Terroranschlag.

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1: Das Wetter. In der Nacht oft klar oder nur locker bewölkt, örtlich bilden sich Nebelfelder. Die Tiefsttemperaturen liegen zwischen 3 Grad in Ostbayern und 17 Grad an der Nordsee. Die Aussichten. Morgen nach örtlichem Nebel meist sonnig und trocken, nur im Westen zum Abend hin einzelne Schauer. Die Höchsttemperaturen erreichen 20 Grad an den Küsten bis 30 Grad im Westen. Am Donnerstag im Westen Regen und einzelne Gewitter, sonst zunächst freundlich bei 18 bis 26 Grad. Soweit zum Wetter. Kommen Sie gut durch die Nacht.
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0: Das Wetter. In der Nacht oft klar oder nur locker bewölkt, örtlich bilden sich Nebelfelder. Die Tiefsttemperaturen liegen zwischen 3 Grad in Ostbayern und 17 Grad an der Nordsee. Die Aussichten. Morgen nach örtlichem Nebel meist sonnig und trocken, nur im Westen zum Abend hin einzelne Schauer. Die Höchsttemperaturen erreichen 20 Grad an den Küsten bis 30 Grad im Westen. Am Donnerstag im Westen Regen und einzelne Gewitter, sonst zunächst freundlich bei 18 bis 26 Grad. Soweit zum Wetter. Kommen Sie gut durch die Nacht.
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1: Im Studio Anna Löwer. Neuer Monat, neue Regeln. Der Tankrabatt tritt heute wieder in Kraft. Er senkt die Steuern auf Benzin und Diesel um rund 17 Cent pro Liter. An der Zapfsäule dürfte das aber erst ein, zwei Tage später ankommen. Finn Riebesel, Freundlieb, was ändert sich denn sonst noch im Oktober?
2: Also unter anderem soll Alkoholtrinken an allen rund 5.400 Bahnhöfen in Deutschland bis Mitte des Monats tabu sein. Teilweise wurde das Verbot ja schon umgesetzt. Die Deutsche Bahn will damit für mehr Sicherheit und Sauberkeit sorgen. Hecken im Garten dürfen wieder geschnitten werden, weil die jährliche Schonzeit für nistende Vögel endet. Und in der Nacht vom 24. auf den 25. wird die Uhr um eine Stunde zurückgestellt. Die Winterzeit beginnt.
1: Das Deutschlandticket kostet im kommenden Jahr knapp 4 Euro mehr. Die zuständige Arbeitsgruppe mit Vertretern von Bund, Ländern und Verkehrsverbänden hat sich auf 66,80 Euro als neuen Preis geeinigt. Tom Husse, wie sind denn die Reaktionen darauf?
3: Also die Verkehrsunternehmen begrüßen die Erhöhung. Sie sagen, wir müssen die gestiegenen Kosten für Personal und Energie ja irgendwie auffangen. Von Umweltverbänden kommt dagegen Kritik. NABU und BUND kritisieren, dass Milliarden für den Tankrabatt mobilisiert werden, aber die Menschen im ÖPNV immer tiefer in die Tasche greifen müssen. Ähnlich sehen das auch Grüne und Linke im Bundestag.
1: Es gibt neuen Streit bei VW. Der Autobauer kündigt zum Jahresende zahlreiche Tarifverträge. Dabei geht es nicht um Kündigungen von Mitarbeitern, sondern um neue Regeln bei den Arbeitsbedingungen, zum Beispiel bei Urlaub, Arbeitszeit oder Kündigungsfristen. Die IG Metall kündigte Widerstand gegen die Pläne an. Jetzt hat sich die Bundesregierung doch geeinigt und die Pflegereform auf den Weg gebracht. Damit sich die Pflegeversicherung weiter finanzieren kann, sollen unter anderem die Beiträge für Kinderlose steigen. Außerdem soll künftig genauer geprüft werden, ob ein Pflegefall vorliegt oder nicht. Ein Passagierflugzeug von Dubai nach Tel Aviv ist nach einer Attacke auf den Piloten in Saudi-Arabien notgelandet. Berichten zufolge soll der Co-Pilot mit einem Messer auf den Piloten losgegangen sein. Israels Sicherheitsminister spricht von Terrorismus. Die Ermittlungen laufen aber noch.
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4: Das Wetter. In der Nacht oft klar oder nur locker bewölkt, örtlich bilden sich Nebelfelder. Die Tiefsttemperaturen liegen zwischen 3 Grad in Ostbayern und 17 Grad an der Nordsee. Die Aussichten: Morgen nach örtlichem Nebel meist sonnig und trocken, nur im Westen zum Abend hin einzelne Schauer. Die Höchsttemperaturen erreichen 20 Grad an den Küsten.

0: bis 30 Grad im Westen. Am Donnerstag im Westen Regen und einzelne Gewitter, sonst zunächst freundlich bei 18 bis 26 Grad. Soweit zum Wetter. Kommen Sie gut durch die Nacht.
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0: Das Wetter. In der Nacht oft klar oder nur locker bewölkt, örtlich bilden sich Nebelfelder. Die Tiefsttemperaturen liegen zwischen 3 Grad in Ostbayern und 17 Grad an der Nordsee. Die Aussichten. Morgen nach örtlichem Nebel meist sonnig und trocken, nur im Westen zum Abend hin einzelne Schauer. Die Höchsttemperaturen erreichen 20 Grad an den Küsten bis 30 Grad im Westen. Am Donnerstag im Westen Regen und einzelne Gewitter, sonst zunächst freundlich bei 18 bis 26 Grad. Soweit zum Wetter. Kommen Sie gut durch die Nacht.
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1: Im Studio Anna Löwer. Die Spritpreise explodieren. Ab heute wird zumindest etwas gegengesteuert. Der Tankrabatt tritt wieder in Kraft. Die Steuern auf Benzin und Diesel sinken um rund 17 Cent pro Liter. Der ADAC geht davon aus, dass das aber erst in den kommenden Tagen an den Zapfsäulen ankommt. Was ändert sich denn sonst noch mit dem neuen Monat? Finn Riebesel-Freundlieb.
2: Ja, unter anderem will die Deutsche Bahn an Bahnhöfen die Sicherheit und Sauberkeit weiter erhöhen. Sie setzt dabei auf ein Alkoholverbot. Das gilt ab Mitte des Monats an allen deutschen Bahnhöfen. Außerdem verschwinden bestimmte Ewigkeitschemikalien, sogenannte PFAS, aus weiteren Produkten, zum Beispiel aus Textilien und Lebensmittelverpackungen. Und Dachdecker und Gerüstbauer bekommen mehr Geld.
1: VW setzt seinen harten Sparkurs weiter fort. Der Autobauer kündigt zum Jahresende zahlreiche Tarifverträge. Dabei geht es nicht um Kündigungen von Mitarbeitern, sondern um neue Regeln bei den Arbeitsbedingungen, zum Beispiel bei Urlaub, Arbeitszeit oder Kündigungsfristen. VW will damit auf den aktuellen Kostendruck reagieren. Die Gewerkschaft IG Metall spricht von einem üblen Foul und einem schamlosen Versuch, in die Geldbeutel der Beschäftigten zu greifen. 66,80 Euro statt 63 Euro. So viel soll das Deutschland-Ticket ab Januar kosten. Das hat die zuständige Arbeitsgruppe mit Vertretern von Bund, Ländern und Verkehrsverbänden beschlossen. Über 14 Millionen Menschen nutzen das Ticket. Eingeführt wurde es vor 3 Jahren als 49-Euro-Ticket. Nach heftigen Diskussionen bis zur letzten Sekunde haben sich Union und SPD bei der Pflegereform geeinigt und das Paket direkt auf den Weg gebracht. Geplant sind unter anderem höhere Beiträge für Menschen ohne Kinder. Außerdem soll eine Expertenkommission weitere tiefergreifende Maßnahmen erarbeiten. Die umstrittene Zuckergetränkesteuer wird konkreter. Zero-Getränke und alkoholfreies Bier sollen laut neuem Gesetzentwurf nicht darunter fallen, berichtet das Handelsblatt. Besteuert werden sollen dagegen klassische Softdrinks und gesüßte Säfte nach dem Prinzip: je mehr Zucker, desto höher die Abgabe.
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3: Das Wetter. In der Nacht oft klar oder nur locker bewölkt, örtlich bilden sich Nebelfelder. Die Tiefsttemperaturen liegen zwischen 3 Grad in Ostbayern und 17 Grad an der Nordsee. Die Aussichten: morgen nach örtlichem Nebel meist sonnig und trocken, nur im Westen zum Abend hin einzelne Schauer. Die Höchsttemperaturen erreichen 20 Grad an den Küsten bis 30 Grad im Westen. Am Donnerstag im Westen Regen und einzelne Gewitter. Sonst zunächst freundlich bei 18 bis 26 Grad. Soweit zum Wetter. Kommen Sie gut durch die Nacht.
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